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1: Es ist 5:03 Uhr. Ich bin Anna Löwer. Nach dem Anschlag auf den CSD in Berlin hat Innenminister Dobrindt neue Sicherheitsmaßnahmen angekündigt. Zum Beispiel soll das Jugendstrafrecht künftig nicht mehr für heranwachsende Gefährder unter 21 Jahre angewendet werden, denn der mutmaßliche Täter bekam wegen Terrorvorbereitung im Mai deshalb nur eine Bewährungsstrafe. Dobrindt sagte dazu im Ersten.
2: Die Staatsanwaltschaft hat dagegen Beschwerde eingelegt. Es hatten offensichtlich viele Bedenken dabei und deswegen bleibt es dabei. Wir brauchen Regeln, die dafür sorgen, dass Gefährder nicht mit Jugendstrafrecht behandelt werden und schon gleich gar nicht auf Bewährung in Freiheit kommen.
1: Außerdem will Dobrindt stärker auf Fußfesseln und die umstrittene Präventivhaft setzen. Der Fahrplan bei Porsche steht. Weitere 5000 Stellen fallen weg. Dafür werden die Standorte im Raum Stuttgart langfristig gesichert. Darauf haben sich Vorstand und Betriebsrat geeinigt. Silas Quiring.
3: Genau, das Stammwerk in Zuffenhausen und das Entwicklungszentrum in Weissach bleiben also erhalten. Bis 2035 werden aber eben 5000 weitere Stellen abgebaut, aber sozialverträglich. Also zum Beispiel über nicht neu besetzte Stellen und Mitarbeiter, die in Rente gehen. Es soll auch Aufhebungsverträge geben, aber keine betriebsbedingten Kündigungen. Gleichzeitig nimmt das Management Einschnitte bei der Gehaltserhöhung hin und der Konzern investiert über 2 Milliarden Euro, um die Werke nachhaltig zu modernisieren.
1: Nun ist es offiziell, Steffen Bilger wird neuer Verkehrsminister. Er löst Patrick Schnieder ab. Der Vorgang hatte für Kritik an Kanzler Merz gesorgt, weil er, Schnieder, das schon letzte Woche gesagt hatte, ihm dann aber sein Wunschnachfolger abgesprungen war. Außerdem wird Franziska Hoppermann neue Generalsekretärin der CDU. Bei den Waldbränden in Südeuropa können die Feuerwehrleute erste Erfolge verzeichnen. Einige der in Spanien evakuierten Menschen konnten zurück nach Hause. Im Südwesten Frankreichs ist die Lage derzeit stabil. Dafür brennt es jetzt auch in Portugal. Seit dem Nachmittag kämpfen im Norden und in der Mitte des Landes hunderte Einsatzkräfte gegen die Flammen. Seine Körperweltenausstellungen kennt die ganze Welt. Nun ist der berühmte Leichenpräparator Gunther von Hagens tot. Der 81-Jährige starb am Freitag, wie seine Familie mitteilte. Mit der von ihm entwickelten Konservierungstechnik zeigte er die Anatomie von menschlichen Körpern an echten Leichen.
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Michelle, E-Mail an Rell und Ultranate. Moving to the Sun. 94.3.

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1: Es ist 5:04. Ich bin Anna Löwer. Guten Morgen. Bundesinnenminister Dobrindt will nach dem Anschlag auf den Berliner CSD ans Jugendstrafrecht ran. Die Anwendung bei erwachsenen Gefährdern ist inakzeptabel, sagte Dobrindt der Bild. Weil das bei unter 21-Jährigen bislang möglich ist, war der mutmaßliche Täter erst vor wenigen Monaten nur zu einer Bewährungsstrafe verurteilt worden. Auch Kanzler Merz sagte:
2: Wir werden mit Besonnenheit, aber auch mit Entschlossenheit reagieren müssen und vor allem die Frage beantworten müssen, wie es eigentlich sein kann, dass ein Mann, der so eingestuft ist, sich unbehelligt in die Nähe des Christopher Street Days begeben konnte und diesen Anschlag verüben konnte.
1: Kanzler Merz hat seinen etwas holprigen Regierungsumbau nach dem Spahn-Rücktritt jetzt weitgehend abgeschlossen. Der parlamentarische Geschäftsführer der CDU-Fraktion Bilger löst Verkehrsminister Schnieder ab. Merz hatte eigentlich einen anderen Kandidaten für den Posten, der war aber kurzfristig abgesprungen. In der CDU hatte der Umgang mit Schnieder für Kritik gesorgt. Außerdem ist eine neue Generalsekretärin gefunden. Franziska Hoppermann wird Nachfolgerin von Carsten Linnemann, der ins Gesundheitsministerium wechselt. Der Porsche-Vorstand hat sich mit dem Betriebsrat geeinigt. Die beiden Standorte im Raum Stuttgart werden bis 2035 gesichert. Dafür investiert der Konzern auch über 2 Milliarden Euro. Gleichzeitig sollen bis dahin aber auch 5000 weitere Stellen sozialverträglich abgebaut werden. Bei den Waldbränden im Südwesten Frankreichs bekommen die Einsatzkräfte Unterstützung aus Deutschland. Das Verteidigungsministerium hat 2 Bundeswehrhubschrauber mit Löschmaterial losgeschickt. Hunderttausende Menschen mussten rund um Bordeaux in Sicherheit gebracht werden. Auch in Spanien und Portugal wüten heftige Brände. Auf Mallorca haben erneut tausende Menschen gegen den Massentourismus demonstriert. Viele Einheimische können sich kaum noch eine Wohnung auf der Ferieninsel leisten. Außerdem beklagen die Demonstranten, dass die Besuchermassen für Staus und Umweltverschmutzung sorgen.
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2: Es ist 5:05 Uhr. Ich bin Anna Löwer. Guten Morgen. Nach dem Anschlag auf den CSD in Berlin hat Innenminister Dobrindt neue Sicherheitsmaßnahmen angekündigt. Zum Beispiel soll das Jugendstrafrecht künftig nicht mehr für heranwachsende Gefährder unter 21 Jahre angewendet werden, denn der mutmaßliche Täter bekam wegen Terrorvorbereitung im Mai deshalb nur eine Bewährungsstrafe. Dobrindt sagte dazu im Ersten.
3: Die Staatsanwaltschaft hat dagegen Beschwerde eingelegt. Es hatten offensichtlich viele Bedenken dabei und deswegen bleibt es dabei. Wir brauchen Regeln, die dafür sorgen, dass Gefährder nicht mit Jugendstrafrecht behandelt werden und schon gleich gar nicht auf Bewährung in Freiheit kommen.
2: Außerdem will Dobrindt stärker auf Fußfesseln und die umstrittene Präventivhaft setzen. Der Autobauer Porsche will seine Standorte im Raum Stuttgart sichern, dafür aber auch 5000 weitere Stellen abbauen. Das sieht ein Zukunftspaket vor, auf das sich Vorstand und Betriebsrat jetzt geeinigt haben. Die Stellen sollen bis 2035 sozialverträglich wegfallen, also hauptsächlich durch nicht neu besetzte Stellen und Arbeitnehmer, die in Rente gehen. Betriebsbedingte Kündigungen wurden ausgeschlossen. Gleichzeitig will Porsche über 2 Milliarden Euro in die beiden Standorte investieren. Nun ist es offiziell, Steffen Bilger wird neuer Verkehrsminister. Er löst Patrick Schnieder ab. Der Vorgang hatte für Kritik an Kanzler Merz gesorgt, weil er, Schnieder, das schon letzte Woche gesagt hatte, ihm dann aber sein Wunschnachfolger abgesprungen war. Außerdem wird Franziska Hoppermann neue Generalsekretärin der CDU. Neben Spanien und Frankreich brennen nun auch Wälder in Portugal. Seit dem Nachmittag kämpfen vor allem im Norden und in der Mitte des Landes über 1000 Einsatzkräfte gegen die Flammen, unter anderem mit Löschflugzeugen. Wegen des heißen Wetters herrscht fast überall im Land eine sehr hohe Brandgefahr. Seine Körperweltenausstellungen kennt die ganze Welt. Nun ist der berühmte Leichenpräparator Gunther von Hagens tot. Der 81-Jährige starb am Freitag, wie seine Familie mitteilte. Mit der von ihm entwickelten Konservierungstechnik zeigte er die Anatomie von menschlichen Körpern an echten Leichen.
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4: Hallo, wunderschönen guten Morgen. Es ist Dienstag, Patti und Alicia für euch hier im Studio. Und dass jetzt in den Ferien natürlich viele Touris in die Stadt kommen, das kennt ihr, ne? Das sind wir ja gewohnt hier.
5: Ja, aber warum ausgerechnet jetzt in Zehlendorf für Touris the place to be ist, ja, beziehungsweise the place to fotografieren ist, das hört ihr in 7 Minuten hier bei 94.3 RS2.

0: Vergesst die Pyramiden von Gizeh, vergesst die chinesische Mauer oder auch das Taj Mahal in Indien. Wir haben hier in Berlin die Waldsiedlung Zehlendorf. Guten Morgen, die RS2 Morgenschuss an am Dienstag.
1: Guten Morgen, ja, das klingt ehrlich gesagt im direkten Vergleich nicht ganz so spektakulär.
0: Hast du irgendwie recht, aber genau diese Waldsiedlung gehört jetzt auch zum UNESCO-Weltkulturerbe wegen der besonderen Bauart der Siedlung. Da ist in der Größe deutschlandweit wirklich einzigartig und viele von euch kennen sie unter dem Namen Papageiensiedlung. Bunte Häuser in grün, gelb, rot, also da muss man eigentlich direkt gute Laune haben, wenn man da wohnt.
1: Ja, also für alle, die da öfter mal unterwegs sind oder dort wohnen einfach, falls der 285er-Bus oder die U3 demnächst extrem voll sein werden, da braucht ihr euch nicht wundern. Das sind dann die ganzen Touris.
0: 94.3 RS2. Schönen guten Morgen.
1: Guten Morgen.

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3: Grüße. Wie oft muss man? Grüße. Du glaubst nicht, Grüße. Guck, da wird. Oh, der hat nur den Finger hier oben. Ja. So lässig so. Wir gehen raus hier, nächste Tram. Komm mal, letztes Mal, guck mal hier. Grüße. Und Grüße. Grüßen kann ich schon. Guck, und Grüße gehen raus. Kennst du den persönlich?
4: Nee.
3: Also.
0: Auweia.
1: Hat er doch toll gemacht, Mensch. Grüßen kann er.
0: Welchen Job soll Nick nächste Woche denn übernehmen? 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
3: Ich bin Anna Löwer. Guten Morgen. Nach dem Anschlag auf den CSD in Berlin hat Innenminister Dobrindt neue Sicherheitsmaßnahmen angekündigt. Zum Beispiel soll das Jugendstrafrecht künftig nicht mehr für heranwachsende Gefährder unter 21 Jahre angewendet werden, denn der mutmaßliche Täter bekam wegen Terrorvorbereitung im Mai deshalb nur eine Bewährungsstrafe. Dobrindt sagte dazu im Ersten.
4: Die Staatsanwaltschaft hat dagegen Beschwerde eingelegt. Es hatten offensichtlich viele Bedenken dabei und deswegen bleibt es dabei. Wir brauchen Regeln, die dafür sorgen, dass Gefährder nicht mit Jugendstrafrecht behandelt werden und schon gleich gar nicht auf Bewährung in Freiheit kommen.
3: Außerdem will Dobrindt stärker auf Fußfesseln und die umstrittene Präventivhaft setzen. Der Autobauer Porsche will seine Standorte im Raum Stuttgart sichern, dafür aber auch 5000 weitere Stellen abbauen. Das sieht ein Zukunftspaket vor, auf das sich Vorstand und Betriebsrat jetzt geeinigt haben. Die Stellen sollen bis 2035 sozialverträglich wegfallen, also hauptsächlich durch nicht neu besetzte Stellen und Arbeitnehmer, die in Rente gehen. Betriebsbedingte Kündigungen wurden ausgeschlossen. Gleichzeitig will Porsche über 2 Milliarden Euro in die beiden Standorte investieren. Nun ist es offiziell, Steffen Bilger wird neuer Verkehrsminister. Er löst Patrick Schnieder ab. Der Vorgang hatte für Kritik an Kanzler Merz gesorgt, weil er, Schnieder, das schon letzte Woche gesagt hatte, ihm dann aber sein Wunschnachfolger abgesprungen war. Außerdem wird Franziska Hoppermann neue Generalsekretärin der CDU. Neben Spanien und Frankreich brennen nun auch Wälder in Portugal. Seit dem Nachmittag kämpfen vor allem im Norden und in der Mitte des Landes über 1000 Einsatzkräfte gegen die Flammen, unter anderem mit Löschflugzeugen. Wegen des heißen Wetters herrscht fast überall im Land eine sehr hohe Brandgefahr. Seine Körperweltenausstellungen kennt die ganze Welt. Nun ist der berühmte Leichenpräparator Gunther von Hagens tot. Der 81-Jährige starb am Freitag, wie seine Familie mitteilte. Mit der von ihm entwickelten Konservierungstechnik zeigte er die Anatomie von menschlichen Körpern an echten Leichen.
5: Guten Morgen.
6: Morgen
5: am Dienstag. Ja, wir starten ja heute relativ freundlich in den Tag. Die Sonne, die geht schon so langsam auf, ist aber tatsächlich noch so ein bisschen frisch. Also ein Pulli braucht er auf jeden Fall. Um die 12 Grad haben wir aktuell. Aber es wird wirklich ein richtig schöner Tag. Können wir uns nicht beschweren. Bis zu 24 kriegen wir.
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1: Hi, guten Morgen am Dienstag. Patti und Alicia für euch im Studio. Hat's das jetzt wirklich gebraucht? Fragen sich viele beim Thema neue Emojis für unsere Handys.
5: Ja, es gibt jetzt aber eine Neuheit, die wird vor allem alle Brandenburger unter euch freuen. Wir kriegen jetzt quasi einen eigenen Emoji auf dem Handy. Welcher das ist, hört heute 7 Minuten hier bei 94.3 RS2.

0: Beim Thema Emojis fühlen wir doch alle Jenny aus Hohenschönhausen, oder?
1: Ich habe ganz oft die Erfahrung gemacht, wenn ich irgendjemanden über irgendwas informiere, dem irgendwas mitteile oder so, dann kommt auf einmal so nach dem Motto zur Kenntnis genommen, nur der Daumen nach oben. Kein weiteres Wort, kein gar nichts. Also was ich absolut nicht ausstehen kann, ist dieser Daumen nach oben.
2: Oh, ich hasse den so sehr. Ich finde aber noch schlimmer ist tatsächlich der Zwinker-Smiley.
0: Ja, schönen guten Morgen, hier ist die RS2 Morgenshow am Dienstag.
2: Ja, ich muss noch mal ganz kurz erwähnen, diesen Zwinker-Smiley, ja, der mich so aufregt und schickt vor allen Dingen mein Dad ja auch sehr gerne. Also liebe Grüße, Papa.
0: Ist vielleicht ein Boomer-Ding.
2: Es gibt ja auch mittlerweile aber super verrückte und ausgefallene Emojis und alle paar Monate kommt dann auch irgendwie noch neuer dazu, weil irgendwas fehlt ja auch immer.
0: Ja, es gibt was Neues. Vor allem für alle Spreewald-Fans unter euch ist das toll. Ne? Die Spreewald-Gurke, die kommt jetzt als Emoji auf unsere Handys. Die Emoji-Entwickler sagen, die Gewürzgurke ist nicht einfach nur eine normale Gurke. Es ist eine ganz spezielle.
2: Ja, und es gibt ja auch gerade einen riesen Hype um diese Gewürzgurke. Also ich sehe auf Instagram ständig Reels mit Rezepten und so weiter und so fort. Also ich muss auch zugeben, ich bin selber auch ein riesen Fan davon. Ende September soll die Gurke dann finalisiert werden und mit dem nächsten Update dann auf unserem Handy sein.
0: Ich frage mich nur gerade, in welcher Situation ich jetzt eine Gewürzgurke aus dem Spreewald verschicken würde.
2: Ja, vielleicht, wenn man einfach nichts Sinnvolles zu der Konversation beizutragen hat.
0: Ja, so wie viele unserer Ex-Freunde. An dieser Stelle, schönen guten Morgen.
2: Morgen.

0: Es geht doch gleich wieder für euch um ein Wochenende oben ohne.
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0: 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Es geht um ein Cabrio-Wochenende. 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

0: Marathon in Berlin gelaufen.
1: Ja, genau, genau.
0: Harry Styles.
1: Ja.
0: Dankeschön. Oh Gott, was wie schön.
2: Ja, spielt mit uns auch um euer Cabrio. 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
3: Ich bin Alexandra Eckel. Guten Morgen. Nach dem Anschlag auf den CSD in Berlin fordert Bundesinnenminister Dobrindt schärfere Regeln für Gefährder. Er sagte in der ARD, es müsse bundesweit einheitliche Regelungen geben für eine vorbeugende Haft.
4: Überwachungen haben ja auch entsprechend stattgefunden. In Berlin wurden technische Überwachungen vorgenommen. Die haben nicht ausgereicht, um jetzt diesen Terroranschlag zu verhindern. Wir brauchen Regeln, die dafür sorgen, dass Gefährder nicht mit Jugendstrafrecht behandelt werden und schon gleich gar nicht auf Bewährung in Freiheit kommen.
3: Komplett ausschließen könne man solche Anschläge wie beim Berliner CSD aber nicht, sagte Dobrindt. Der mutmaßliche CSD-Attentäter war nach Jugendstrafrecht verurteilt worden und auf Bewährung frei, wurde aber laut Medienberichten bis Mai überwacht, weil er als Hochrisikoperson galt. Vor der neuen Hitzewelle in Südwesteuropa kämpfen die Einsatzkräfte in Frankreich und Spanien weiter gegen die Waldbrände. Ein Brandherd im Südwesten Frankreichs sei eingedämmt worden, heißt es von der Regierung. Bei Bordeaux ist die Lage aber noch nicht unter Kontrolle. Auch in Portugal brachen gestern mehrere Waldbrände aus. Der von den Feuern erzeugte Sturm facht die Brände immer wieder an. Außerdem werden ab heute in der Region wieder bis zu 40 Grad erwartet. Bundeskanzler Merz reist heute nach Irland. Er trifft sich in Dublin mit dem irischen Premierminister Martin, um über europäische Themen zu sprechen. Unter anderem geht es darum, wie die künftigen EU-Finanzen aussehen sollen. Irland hat seit Anfang des Monats die EU-Ratspräsidentschaft und damit den Vorsitz in der Runde der 27 Mitgliedsländer. US-Präsident Trump empfängt heute den ukrainischen Präsidenten Selenskyj im Weißen Haus. Sie sprechen über die aktuelle Lage im russischen Angriffskrieg gegen die Ukraine. Auch der israelische Regierungschef Netanyahu kommt nach Washington, um Trump zu treffen. Es wäre das 7. Treffen der beiden Politiker. Das Verhältnis war zuletzt wegen unterschiedlicher Vorstellungen im Iran-Krieg angespannt.
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5: Mit Ralf Gulke. Das Caritas Arztmobil und die mobile Ambulanz stellen am Vormittag in Moabit ihre Arbeit vor. Die Mitarbeiterinnen und Mitarbeiter versorgen obdachlose Menschen, die sich beispielsweise nicht trauen, in eine Arztpraxis zu gehen, und bieten verlässliche Hilfestrukturen für alle, die auf der Straße leben.
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7: Guten Morgen.
8: Guten Morgen.
7: Sag es, dass du gerade im Käsebrotkoma liegst. Es war so ein lustiges Wort.
8: Och Mann, ja, ich habe um die Uhrzeit einfach immer schon so einen Hunger. Da gibt es bei mir erstmal ein Käsebrot.
7: Ja, aber einen ganzen Leib.
8: Ganzen Leib. Was darf man denn noch am frühen Morgen? Ich wünsche euch auf jeden Fall einen guten Start in den Tag. Ist eine frische Angelegenheit hier heute. Um die 12 Grad sind es gerade mal. Also ich habe ein bisschen gefröstelt auf dem Weg ins Studio vorhin. 24 Grad kriegen wir heute aber noch. Und das ist ehrlich gesagt eine richtig angenehme Temperatur, wenn wir daran denken, was so auf uns zukommt. Es ist die Ruhe vor dem Sturm. Die Hitze rast schon mit 30 Grad auf uns zu morgen und am Donnerstag 37 Grad.
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7: Paul ist nicht im Käsebrotkoma.
9: Nein.
7: Der muss die Straßen im Blick haben.
9: Es ist, sehr easy. Entspannt. Ja. Super entspannt draußen. Es gibt eine einzige Meldung. B102 Treuenbrietzen-Luckau zwischen Chemnitz und Falkenberg. Da gab es einen Unfall in beiden Richtungen. Ja, und die neuesten Blitzer haben wir Charlottenburg, Bismarckstraße und Frankfurt-Oder in der Rosa-Luxemburg-Straße. Ja, und vielen Dank euch fürs Bescheid geben. Und wenn ihr noch Staus oder Blitzer gesehen habt, dann ruft auch gerne an oder schickt eine WhatsApp an Berlin 20 und 3x19. Schöne Fahrt euch.
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7: 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Guten Morgen. 2 Minuten vor 6 haben wir es. Schön, dass ihr bei uns seid. Patti und Alisa für euch im Studio. Vielleicht mit Käsebrot ja schon auf eurem Frühstückstisch.
8: Ich hoffe.
7: Atmet auf jeden Fall heute noch mal so ein bisschen durch. Ne? Ab morgen kommt ja die Hitze wieder und die Klimaanlagen und Ventilatoren sind hoffentlich auch wieder aufgefüllt worden in den Läden.
8: Ja, und packt euch auf jeden Fall schon mal ein leckeres Eis ins Tiefkühlfach oder mein Lieblingstipp, auf jeden Fall Wärmeflaschen. Das hat mich durch die Hitzewelle bisher ganz gut gebracht. Und startet jetzt gut rein mit uns hier in den Dienstag und mit Shakira Dai Dai hier bei 94.3 RS2. Morgen.

0: Das sind Madcon und Glow hier bei 94.3 RS2. Und ab morgen habt ihr auch wieder den natürlichen Glow im Gesicht, den Schwitze-Glow. Es wird wieder wärmer, ne? Ab morgen über 30 Grad. Ich würde sagen, ihr holt euch einfach eine kleine Abkühlung. Einfach oben ohne.
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0: So, und wenn ihr am Daten seid hier in Berlin und immer wieder auch denkt, was stimmt denn eigentlich mit den Männern da draußen nicht in Berlin, ja? Da wirst du nicht angesprochen, da wirst du nicht angeguckt, die trauen sich doch alle nicht.
1: Hast du da Erfahrungen gemacht, Patti?
0: Da hör mir auf, das ist wirklich so ein Trauerspiel.
1: Jetzt gibt's aber einen Spot im Süden Berlins, da werdet ihr mit Sicherheit angebalzt. Wo und, naja, von wem, das hört ihr Viertel über 7.
0: So, und jetzt stellt euch mal vor, jemand übernimmt heute einfach euren Job.
1: Ja,
0: ihr braucht jetzt gar nicht los, der übernimmt einfach und ihr bekommt aber eine Gehaltserhöhung dafür. Mhm. Das ist krass gut, oder?
1: Klingt toll.
0: Könnt ihr haben. In 7 Minuten verraten wir euch, wo und wie hier bei 94.3 RS2. Oh.

0: Guten Morgen, 13 Minuten nach 6 haben wir es hier erstmal Morgenschuss an. Und jetzt stellt euch mal vor, der Wecker klingelt so wie eben. Und ihr könnt aber liegen bleiben.
1: Ja, weil euren Job einfach jemand anderes übernimmt.
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1: Ab nächster Woche wird hier nämlich wieder getauscht. Nick übernimmt euren Job und ihr schnuppert dafür mal so ein bisschen Studioluft hier.
0: Ja, als Hochhausfensterputzer in 40 Meter Höhe war Nick zum Beispiel schon bei Flo aus Pankow. Und wir müssen wirklich sagen, das war auch sehr unangenehm.
3: Oh Gott, Alter, das Adrenalin macht mich fertig. Oh Gott, oh. Oh, ich hänge hier wie so ein nasser Sack. Ich ziehe jetzt an diesem Hebel, der mich runterlässt. Oh, oh, meine Füße sind frei. Ah, oh, die Füße sind frei.
4: Ja, meine auch.
3: Ah, Hilfe!
0: Also man muss ja wirklich sagen, ihr leistet wirklich so viel, Tag für Tag. Und wenn ihr unseren Nick so ein bisschen leiden lasst, ja, hätten wir jetzt persönlich gar kein Problem
1: mit. Ist okay für uns. Meldet euch also gerne noch an auf rs2.de, wenn ihr Bock habt auf so einen Jobtausch. Und obendrauf gibt es ja auch noch 500 Euro Job.

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0: The Kalkbrenners mit Sky and Sand hier bei 94.3 RS2. Und alles, was ihr für den Sommer, den es ab morgen wieder gibt in Berlin und Brandenburg, braucht, haben wir gleich für euch. Swim von BTS und Kate Ganai. In Berlins beste Musikmix gleich. Alles nach 6:30 hier bei RS2. Guten Morgen. Guten Morgen.
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0: Ich bin Alexandra Eckel. Guten Morgen. Nach dem Anschlag auf den CSD in Berlin fordert Bundesinnenminister Dobrindt schärfere Regeln für Gefährder. Er sagte in der ARD, es müsse bundesweit einheitliche Regelungen geben für eine vorbeugende Haft. Komplett ausschließen könne man solche Anschläge wie beim Berliner CSD dennoch nicht, sagte Dobrindt. Vor der neuen Hitzewelle in Südwesteuropa kämpfen die Einsatzkräfte in Frankreich und Spanien weiter gegen die Waldbrände. Ein Brandherd im Südwesten Frankreichs sei eingedämmt worden, heißt es von der Regierung. Bei Bordeaux ist die Lage aber noch nicht unter Kontrolle. Auch in Portugal brachen gestern mehrere Brände aus. US-Präsident Trump empfängt heute den ukrainischen Präsidenten Selenskyj im Weißen Haus. Sie sprechen über die aktuelle Lage im russischen Angriffskrieg gegen die Ukraine. Auch der israelische Regierungschef Netanyahu kommt nach Washington, um sich mit Trump zu treffen.
10: Ja, sieht ganz schön aus hier am Dienstag. Guten Morgen. Ist aber noch relativ frisch, um die 13 Grad haben wir aktuell. Die Sonne, die kommt aber schon durch. Der Himmel ist blau und es wird auf jeden Fall richtig angenehm mit bis zu 24 Grad. Und morgen ist dann tatsächlich einfach wieder Baden angesagt. Also zumindest entweder direkt nach der Arbeit oder für eure Ferienkids einfach den ganzen Tag schön im Freibad chillen. Denn es werden um die 30 Grad und am Donnerstag sogar 37 Grad.
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0: Mit unserem Paul heute Morgen, der für euch die Straße im Blick hat. Und es ist wieder mal, Gott sei Dank, relativ entspannt, oder?
11: Immer noch sehr, sehr entspannt. Eine einzige Meldung haben wir gerade. B102 Treuenbrietzen, Luckau zwischen Chemnitz und Falkenberg. Dort gab es einen Unfall in beiden Richtungen. Bisschen vorsichtiger fahren. Die neuesten Blitzer haben wir in Charlottenburg, Bismarckstraße, in Tegel, in der Holzhauser Straße und in Michendorf in der Potsdamer Straße. Ja, vielen Dank euch fürs Bescheid geben. Und wenn ihr noch Staus oder Blitzer gesehen habt, dann ruft gerne an oder schickt eine WhatsApp an Berlin20 und 3x die 19. Schöne Fahrt euch.
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0: 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Eine Minute vor 6:30 haben wir es an diesem Dienstag. Schön, dass ihr bei uns seid. Patti und Alicia für euch im Studio. Und wenn es bei euch mit dem Daten auch nicht so richtig klappen will in Berlin. Ich verstehe das. Na, es geht mir ganz genauso. Da wirst du doch einfach nicht angeflirtet.
10: Es gibt aber einen Spot in Berlin. Hm. Also die Hoffnung geben wir auf jeden Fall nicht auf. Da werdet ihr mit Sicherheit angebalzt. Wo und naja, von wem? Ihr hört es in der Viertelstunde hier bei RS2.
0: Guten Morgen.
10: Morgen.

0: 6.35 Uhr. Schönen guten Morgen, die RS2-Morgenshows an. Mal kurz nach Venedig zum Bummeln, eine Gondelfahrt machen oder ein Cappuccino auf dem Markusplatz trinken. Das klingt alles sehr herrlich, aber um das überhaupt machen zu können, müsst ihr ja Eintritt bezahlen in Venedig.
1: Ja, die Stadt hat in diesem Jahr damit tatsächlich schon mehr als 5 Millionen Euro eingenommen. An bestimmten Tagen müssen Tagesgäste sogar 10 Euro bezahlen. Ja. Wäre das auch eine Idee für Berlin, wenn das so gut läuft?
2: Also ich glaube, wenn du Berlin besuchst, hast du ja schon ein gewisses Kapital an sich, was du mitnimmst. Why not?
3: Ich denke, in Venedig ist das sehr angebracht, weil die Stadt an allen Ecken unter dem Tourismus leidet. Berlin tut das jetzt nicht.
4: Ich glaube nicht, dass das Berlin irgendwie wert wäre dann für Tourismus. Die Stadt profitiert ja auch noch vom Tourismus.
5: Ich finde es generell eine super Idee. Allerdings müssten sie dann in den Tourizonen, finde ich, auch ein bisschen machen, weil Berlin schon noch sehr, sehr dreckig ist.
6: Ich finde es schwierig. An sich kann man das Geld vielleicht gebrauchen, aber ich glaube, viele können sich das dann auch gar nicht mehr leisten.
1: Es gibt schon so ein paar, für die den Eintritt für Berlin okay wäre. Ja. Ne? Aber statt Gondelfahrt gibt es dann hier halt eine runde Ringbahn. Fast genauso romantisch
0: ist es. Wow. 94.3 RS2. Guten Morgen.

0: Liebe Single-Mädels da draußen, mal kurz aufgepasst. Schönen guten Morgen, hier ist die RS2-Morgenshow am Dienstag. Ne, ihr habt vielleicht auch das Problem, dass mit den Männern in Berlin irgendwie nichts geht. Ne? Da beißt keiner an, da spricht einen einfach keiner an.
1: Mhm. Es gibt aber einen Spot und da können die Männer tatsächlich noch richtig flirten. Die Pfaueninsel im Süden der Stadt.
0: Ja, Annika aus dem RS2-Team. Du warst letztens auf der Pfaueninsel und du wurdest gleich mehrfach von liebestollen Pfauen angebalzt. Erzähl mal.
2: Ja, also wenn ihr euch zu wenig angebalzt fühlen sollt, dann fahrt doch mal zur Pfaueninsel. Die Chance, da aktuell Pfauen zu sehen, die ihre tollen Räder schlagen, also diese prächtigen Schwanzfedern auffächern, die ist aktuell groß. Es ist Balzzeit. Mhm. Bis zu 150 von diesen Prachtfedern haben die Pfauen, also die Hähne, die machen aber noch mehr, als nur die Federn aufzufächern. Die rascheln nämlich auch mit den Federn. Die schütteln sich so und dann raschelt das total laut. Habt ihr das schon mal gesehen oder gehört?
1: Ja, habe ich tatsächlich. Ich habe auch sehr viele Tierdokus in meinem Leben schon gesehen. Also ich weiß Bescheid.
2: Für mich war es auf jeden Fall das erste Mal. War total faszinierend, das auf der Pfaueninsel zu beobachten und eben zu hören. Und ich bin dann in so ein Pfauen-Rabbit-Hole gefallen. Habe erstmal recherchiert. Erst im Jahr 2018 haben Forscher Folgendes herausgefunden.
0: Ja,
2: je länger und je prächtiger die Schwanzfedern von so einem Pfau sind, desto mehr Energie muss der Pfau zum Schütteln aufbringen.
0: Ja.
2: Und desto höher ist die Frequenz, die bei diesem Rascheln entsteht. Und die Forscher gehen davon aus, dieser Sound, der hilft den Weibchen bei der Wahl ihres Lieblingspfaus. Also je höher der Sound, desto sexier der Pfau.
0: Wow.
2: Und super schnell sind sie dabei noch, circa 25 Mal pro Sekunde. Kunde schütteln Pfauen.

auf. Krass, ne? Was für ein Aufwand so ein Pfauenmann betreibt, wenn er eine Frau sucht. Und in der Menschenwelt so, hier, hast ein Bier, zahlen musst du aber selber. Guten Morgen, hier ist 94.3 RS2.

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7: Ich bin Alexandra Eckel. Guten Morgen. Innenminister Dobrindt will das Strafrecht für Gefährder verschärfen. Er sagte in der ARD, es müsse bundesweit einheitliche Regeln für eine vorbeugende Haft geben. Außerdem dürften Gefährder nicht mehr nach Jugendstrafrecht verurteilt werden.
8: Zu Recht stellen sich eine ganze Menge von Fragen. Warum kommt jemand, der als Gefährder eingestuft ist und dem Gericht, der diese Einstufungen auch bekannt sind, dann zu einer Strafe, die mit Bewährung ausgesetzt ist? Ich glaube, es wäre sinnvoll gewesen, ihn in Haft zu nehmen.
7: Der 21-jährige mutmaßliche Attentäter vom Berliner CSD war nach Jugendstrafrecht verurteilt worden und auf Bewährung frei. Das BKA sagt, derzeit werden mehr als 400 Menschen in Deutschland als islamistische Gefährder eingestuft. Als Gefährder gelten Menschen, denen die Sicherheitsbehörden schwere politisch motivierte Gewalttaten bis hin zu Anschlägen zutrauen. Frankreichs Präsident Macron hat das Krisenzentrum in Bordeaux besucht und die Menschen im Kampf gegen die Waldbrände zum Zusammenhalt aufgerufen. Macron sprach von den verheerendsten Waldbränden seit dem Zweiten Weltkrieg. Die kommenden Wochen würden hart. Allerdings sei ein Brandherd im Südwesten Frankreichs eingedämmt worden. In Spanien breiten sich die Feuer nicht mehr ganz so schnell aus wie in den vergangenen Tagen. Allerdings wird befürchtet, dass durch die nahende neue Hitzewelle die Brände wieder angefacht werden. Auch in Portugal sind gestern mehrere Waldbrände ausgebrochen. Bundeskanzler Merz reist heute nach Irland. Er trifft sich in Dublin mit dem irischen Premierminister Martin, um über europäische Themen zu sprechen. Unter anderem geht es darum, wie die künftigen EU-Finanzen aussehen sollen. Irland hat seit Anfang des Monats die EU-Ratspräsidentschaft und damit den Vorsitz in der Runde der 27 Mitgliedsländer. Ab heute kann über das Jugendwort 2026 abgestimmt werden. Der Langenscheid Verlag hat die Top 10 veröffentlicht. Mit dabei sind zum Beispiel Crash Out, Digger, Macker, Peak, Schere und der große Favorit 6-7. Außerdem nicht zugelassen von der Jury wurde der Begriff Mehrzweckeier, weil das Wort keine Redewendung, sondern eine persönliche Beleidigung sei. Die Abstimmung läuft jetzt etwa 3 Wochen lang.
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9: Mit Ralf Gulke. Der Bezirk Mitte eröffnet heute Nachmittag den Spielplatz südlich der Mollstraße mit einem Sommerfest. Die Bauarbeiten zur Erneuerung sind abgeschlossen. Der Bolzplatz hat einen neuen Kunststoffbelag. Außerdem gibt es neue Calisthenics-Geräte und eine Tischtennisplatte.
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10: Wisst ihr, was ihr bekommt bei diesem Wetter?
11: Gute Laune.
10: Gute Laune, richtig.
11: Guten Morgen
10: am Dienstag. Ist gerade zwar noch ein bisschen frisch, aber das ist irgendwie auch ganz angenehm, um die 13 Grad sind es und wir kriegen bis zu 24. Also fühlt sich nochmal so ein bisschen an wie die Ruhe vor dem Sturm, ehrlich gesagt. Wir genießen nochmal diese angenehmen Temperaturen.
11: Bloß ohne Sturm halt dann.
10: Genau, eher mit Hitze einfach. Der Hitzesturm, der rast auf uns zu. Ab morgen wird es nämlich wieder richtig warm mit über 30 Grad und Donnerstag, ja, da wird einfach nur geschwitzt die ganze Zeit. Da sind es nämlich um die 37 Grad.
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10: Unser Paul schwitzt nicht, der hat nicht so viel zu tun, weil es ist nicht so viel los auf den Straßen, aber der Stadtring, der fühlt sich gerade so ein bisschen, ne?
12: Richtig, da dauert es gerade 5 bis 10 Minuten länger zwischen Innsbrucker Platz und Albuinstraße, da ist ja die Baustelle. Ansonsten A13 Richtung Dresden zwischen Baruth und Starkow sind Gegenstände auf der Fahrbahn, da ein bisschen vorsichtiger fahren. Die neuesten Blitze haben wir am Westend in der Halenseestraße, Tegel, Holzhauser Straße und Potsdam-Leipziger Straße. Ja, vielen Dank euch fürs Bescheid geben. Und wenn ihr noch Staus oder Blitzer gesehen habt, dann ruft doch gerne an oder schickt eine WhatsApp an Berlin 20 und 3x19. Schöne Fahrt euch.
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10: RS2. 7:02 haben wir es am Dienstag. Schönen guten Morgen. Morgen. Patti und Alicia für euch im Studio. Es wird heiß in den nächsten Tagen. Also entweder ihr habt vielleicht eine Kellerwohnung oder eine Klimaanlage.
13: Oder ein Cabrio. Mhm. Ja, wenn ihr das noch nicht habt, dann gibt's das auf jeden Fall von uns, denn wir schenken euch eins für einen schönen Wochenendtrip. Wir spielen gleich unser Cabrio-Quiz. Also meldet euch noch schnell an auf rs2.de und ratet mit in 7 Minuten hier bei RS2.
10: Guten Morgen. Morgen.

0: 5 nach 7 am Dienstag. Schönen guten Morgen, die RS2 Morgenshow ist an. Hoch die Hände, ihr macht bald ein Cabrio-Wochenende.
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2: Wir schenken euch einen Trip oben ohne in eurem eigenen Cabrio. Und mit uns spielt heute Morgen Michael aus Köpenick. Alles gut bei dir?
3: Hi. Soweit okay, mir geht's gut. Ich muss heute darf heute noch arbeiten. Ich bin Trainer für Minis, Kids und Teenies im Krav Maga.
0: Krav Maga ist so Kampfsport, oder?
3: Das ist eine Kampfkunst, das ist Selbstverteidigung. Dann will die Kinder Selbstbehauptung lernen, gerade die ganz Kleinen, die Minis.
0: Finde ich süß.
3: Geht es mir dann los mit Halt, Stopp, lass mich in Ruhe.
2: Cool, voll gut, voll wichtig.
0: Ja, wie oft machst du das in der Woche?
3: Viermal die Woche.
0: Könnt mir vorstellen, das ist körperlich auch, das ist ein bisschen anstrengend,
3: ja,
0: oder?
3: Ja, für beide, ja. Für uns und für die Kids.
0: Heißt, du könntest auch mal so ein bisschen Erholung in so einem kleinen Cabrio mal so ein Wochenende auch ganz gut gebrauchen?
3: Absolut. Die Kleine, unsere kleine Maus, die will unbedingt mal Cabrio fahren.
0: Oh. Du weißt ja, wie es funktioniert. Hier kommt jetzt das RS2 Cabrio durchs Programm gefahren. Da läuft ein Song und den musst du einfach nur erkennen.
3: Okay, let's go. Nee, ich stehe gerade auf dem Schlauch. Ah, nee.
0: Doch, das kriegst du hin.
3: Ellie Goulding, Look Like It Me.
0: Ellie Goulding ist auf jeden Fall schon mal richtig. An dem Titel üben wir noch ein bisschen.
3: Like
0: ja! Richtig gemacht. Und damit ist natürlich deine Chance auf das tolle Cabrio-Wochenende gerade in dieser Sekunde gestiegen. Ende der Woche wird wieder ausgelost. Dann mit ein bisschen Glück bist du's, der verreisen darf mit der Kleinen.
3: Ja, super, freue ich mich. Richtig toll.
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0: geworden. Unfassbar guter Song, oder?
1: Ja.
0: Maschgenada, Sergio Mendes und die Black Eyed Peas hier bei 94.3 RS2. Wunderschönen guten Morgen, wünschen wir euch. Um 7:15 die RS2 Morgenshow ist an. Und wie oft redet ihr eigentlich mit euren Kids und fragt euch, was zur Hölle hast du eigentlich gerade gesagt?
1: Also, ich bin ja auch erst 28, halte mich auch für total up to date und jung geblieben.
0: Ja.
1: Aber dann kommt auf einmal so ein Kind um die Ecke, rempelt mich an und sagt einfach anstatt sorry, mein Fehler, Schere. Und ich denke mir so, hä? Was?
0: Das Jugendwort des Jahres wird wieder gewählt und ein paar davon sind tatsächlich jetzt noch ganz gut herzuleiten. Digger ist zum Beispiel mal wieder im Rennen. Finde ich ja nach wie vor ziemlich süß, Digger. Was Macker bedeutet, das wisst ihr natürlich auch. Und du bist gut genug ist auch dabei. Ist jetzt natürlich kein Wort, aber ein Satz, den ihr durch diesen Song hier kennt.
2: Du bist gut genug.
1: Oh,
0: direkt Ohrwurm, ja.
1: Ja, dann gibt's noch das Wort Crash Out. Das bedeutet sowas wie die Fassung verlieren. Das wird aber eher ironisch benutzt. Mhm. Und 6-7 ist natürlich auch dabei. Das jetzt aber zu erklären, das sprengt ehrlich gesagt echt den Rahmen. Also
0: bedeutet
1: die richtige Bedeutung gibt's da ja auch nicht. Ja.
0: So, ab heute könnt ihr beim Langenscheid Verlag wieder abstimmen für das Jugendwort des Jahres. Und wer es denn in die Top 3 geschafft hat, ihr fahrt's natürlich hier bei uns. Hier bei 94.3 RS2.
2: Du bist gut genug.
0: Sorry, aber der Ohrwurm muss sein.

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10: Ich bin Alexandra Eckel. Guten Morgen. Nach dem Anschlag auf den CSD in Berlin fordert Bundesinnenminister Dobrindt schärfere Regeln für Gefährder. Er sagte in der ARD, es müsse bundesweit einheitliche Regelungen geben für eine vorbeugende Haft. Komplett ausschließen könne man solche Anschläge wie beim Berliner CSD dennoch nicht, sagte Dobrindt. Vor der neuen Hitzewelle in Südwesteuropa kämpfen die Einsatzkräfte in Frankreich und Spanien weiter gegen die Waldbrände. Ein Brandherd im Südwesten Frankreichs sei eingedämmt worden, heißt es von der Regierung. Bei Bordeaux ist die Lage aber noch nicht unter Kontrolle. Auch in Portugal brachen gestern mehrere Brände aus. US-Präsident Trump empfängt heute den ukrainischen Präsidenten Selenskyj im Weißen Haus. Sie sprechen über die aktuelle Lage im russischen Angriffskrieg gegen die Ukraine. Auch der israelische Regierungschef Netanyahu kommt nach Washington, um sich mit Trump zu treffen.
11: Schönen guten Morgen hier am Dienstag. Die Sonne scheint euch vielleicht gerade schon ins Gesicht. Es ist richtig warm, wenn ihr euch mal reinstellt. Also eigentlich sind es um die 14 Grad, aber fühlt sich schon an wie 24, sag ich. Die kriegen wir zumindest heute. Maximal auf jeden Fall. Und ab morgen ist dann tatsächlich auch wieder komplett Schwitzen angesagt. Da kriegen wir über 30 Grad und das steigert sich noch ein bisschen höher. Donnerstag dann bis zu 37 Grad.
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12: Paul hat für euch die Straßen im Blick und es ist natürlich ferienbedingt sehr entspannt, bis auf den Stadtring.
13: Ja, da wird es gerade ein bisschen voller wegen der Baustelle zwischen Innsbrucker Platz und Albuinstraße. Da braucht er gerade 5 bis 10 Minuten länger in beiden Richtungen. Und A13 Richtung Dresden zwischen Baruth und Starkow sind Gegenstände auf der Fahrbahn, also da ein bisschen vorsichtiger fahren. Die neuesten Blitzer haben wir in Mahlsdorf, Neuenhagener Straße, Charlottenburg in der Bismarckstraße und Berkenbrück in der Lindenstraße. Ja, vielen Dank euch fürs Bescheid geben. Und wenn ihr noch Staus oder Blitzer gesehen habt, dann ruft doch gerne an oder schickt eine WhatsApp an Berlin20 und 3x19. Schöne Fahrt euch.
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12: 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Guten Morgen, 2 Minuten vor 7:30 haben wir es am Dienstag. Patti und Alicia für euch hier am Start im Studio. Und wir haben Tickets gleich für euch, für den Kinofilm des Jahres. Das soll ich so sagen, hat Alicia gesagt.
11: Ja, absolut richtig. Es geht nämlich um meinen Lieblings-Superhelden. Also ihr könnt ja auch schon mal in euch gehen, welcher eurer ist. Meiner ist auf jeden Fall der mit dem knackigsten Arsch und der schönsten Freundin, kann ich mal sagen.
12: Okay, also wir haben auf jeden Fall gleich Kinotickets für euch.

0: Guten Morgen.
1: Morgen am Dienstag. Die RSL Morgenshow ist an. Wer ist euer Lieblings-Superheld eigentlich?
2: Oh, Alicia. Ich kann mit den ganzen Helden da nichts anfangen. Ich bräuchte mal einen in der echten Welt.
1: Ach komm, also meiner, der trägt auf jeden Fall so ein Ganzkörperkondom.
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1: Ja, Tom Holland und Zendaya, die waren ja neulich noch in Berlin zur Premiere und jetzt seht ihr sie auf der Leinwand. Die sind ja nicht nur in echt ein Paar, mittlerweile auch verheiratet, sondern ist auch im Film gewesen. Seit dem dritten Teil sind aber 4 Jahre vergangen und niemand kann sich an Peter Parker erinnern.
4: Wir kannten uns mal. Wir waren mal zusammen. Aber etwas Schlimmes sollte passieren. Und der einzige Weg, es zu verhindern, war, den schwierigen Weg zu wählen.
5: Ihr werdet vergessen, wer ich bin.
6: Was? Was redest du da bloß?
5: Ich werde kommen und euch finden. Und dann werde ich alles erklären.
6: Das will ich dir auch raten. Ich liebe dich. Warte und sag es mir, wenn du mich wieder siehst.
1: Hab ich direkt ein bisschen Gänsehaut bekommen, ehrlich gesagt. Ja, ob sie wieder zueinander finden, das schaut ihr euch an am Donnerstagabend um 19.50 Uhr im Cineplex Alhambra.
2: Ja, Spider-Man, a brand new day. Wir haben bis zu 8 Karten für euch und die schenken wir euch auf rs2.de.
1: Schönen guten Morgen.
2: Guten Morgen.

0: Viertel vor acht haben wir es. Schönen guten Morgen am Dienstag. Die RS2-Morgenshow ist an. Und ja, es ist der 28. Juli. Mhm. Ich will es nicht sagen, aber der Sommer, der ist...
1: Hörst du auf.
0: Der hat Hörst quasi seinen Peak erreicht. So.
1: Das wollte ich nicht hören.
0: Und naja, wir haben immer noch nicht den Sommersong des Jahres gekürt.
1: Stimmt, ja.
0: Ihr erinnert euch, vor zwei Jahren war es der hier.
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1: Shireen David mit Bauch, Beine, Po.
0: Letztes Jahr...
1: Ja, was denn der hier?
0: Fun Tricks. Und Golden. Tja, wer ist es denn dann jetzt in diesem Jahr?
1: Also große Chancen hat auf jeden Fall sie hier.
0: Ja.
1: Shakira mit Dai Dai, das war ja der offizielle Song zur Fußball-WM.
0: Ja, aber auch ein ganz anderer Song ist jetzt damit im Rennen. Für den Sommersong 2026 kommt von Topic und Becky G. Spielen wir euch jetzt hier Song.

0: Ist nicht so, dass ich sie jemals aus der Tasche gepackt hätte, aber Sonnenbrille könnte auf jeden Fall jetzt wieder dabei haben. Hier bei 94.3 RS2 geht's gleich weiter mit Alex Warren und Fever Dream und mit The Cure. Schön. Über die beste Musikmix gleich nach 8 hier bei RS2. Schönen guten Morgen. Guten Morgen.
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6: Ich bin Alexandra Eckel. Guten Morgen. Nach dem Anschlag auf den CSD in Berlin fordert Bundesinnenminister Dobrindt schärfere Regeln für Gefährder. Er sagte in der ARD, es müsse bundesweit einheitliche Regelungen geben für eine vorbeugende Haft.
7: Überwachungen haben ja auch entsprechend stattgefunden. In Berlin wurden technische Überwachungen vorgenommen. Die haben nicht ausgereicht, um jetzt diesen Terroranschlag zu verhindern. Wir brauchen Regeln, die dafür sorgen, dass Gefährder nicht mit Jugendstrafrecht behandelt werden und schon gleich gar nicht auf Bewährung in Freiheit kommen.
6: Komplett ausschließen könne man solche Anschläge wie beim Berliner CSD aber nicht, sagte Dobrindt. Der mutmaßliche CSD-Attentäter war nach Jugendstrafrecht verurteilt worden und auf Bewährung frei, wurde aber laut Medienberichten bis Mai überwacht, weil er als Hochrisikoperson galt. Vor der neuen Hitzewelle in Südwesteuropa kämpfen die Einsatzkräfte in Frankreich und Spanien weiter gegen die Waldbrände. Ein Brandherd im Südwesten Frankreichs sei eingedämmt worden, heißt es von der Regierung. Bei Bordeaux ist die Lage aber noch nicht unter Kontrolle. Auch in Portugal brachen gestern mehrere Waldbrände aus. Der von den Feuern erzeugte Sturm facht die Brände immer wieder an. Außerdem werden ab heute in der Region wieder bis zu 40 Grad erwartet. Bundeskanzler Merz reist heute nach Irland. Er trifft sich in Dublin mit dem irischen Premierminister Martin, um über europäische Themen zu sprechen. Unter anderem geht es darum, wie die künftigen EU-Finanzen aussehen sollen. Irland hat seit Anfang des Monats die EU-Ratspräsidentschaft und damit den Vorsitz in der Runde der 27 Mitgliedsländer. US-Präsident Trump empfängt heute den ukrainischen Präsidenten Selenskyj im Weißen Haus. Sie sprechen über die aktuelle Lage im russischen Angriffskrieg gegen die Ukraine. Auch der israelische Regierungschef Netanyahu kommt nach Washington, um Trump zu treffen. Es wäre das 7. Treffen der beiden Politiker. Das Verhältnis war zuletzt wegen unterschiedlicher Vorstellungen im Iran-Krieg angespannt.
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8: Mit Ralf Gulke. Das Caritas Arztmobil und die mobile Ambulanz stellen am Vormittag in Moabit ihre Arbeit vor. Die Mitarbeiterinnen und Mitarbeiter versorgen obdachlose Menschen, die sich beispielsweise nicht trauen, in einer Arztpraxis zu gehen und bieten verlässliche Hilfestrukturen für alle, die auf der Straße leben.
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9: Ach ja, die Sonne scheint ins Auto, auf euren Küchentisch und hier bei uns auch schon schön rein ins Studio.
10: Guten
9: Kommt
10: Morgen.
9: Gut rein in euren Dienstag, aktuell bei um die 15 Grad. 24 kriegen wir aber noch und ab morgen könnt ihr euch gleich den Bikini oder die Badehose unterziehen unter eure Klamotten und dann nach der Arbeit direkt in See oder ein Freibad springen. Es wird nämlich richtig knackig warm, 30 Grad kriegen wir und am Donnerstag, da wird nochmal eine Schippe raufgepackt, da kriegen wir bis zu 37 Grad.
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0: Ja, und Paul muss die Meldung heute Morgen suchen. Es ist wirklich nicht viel los auf den Straßen. Sogar der Stadtring 100 hat sich wieder beruhigt.
10: Ja, ist nicht mehr voll. Dafür gibt's aber zwei Meldungen. In Brandenburg, A24 Richtung Berlin zwischen Kremm und Dreikafeland sind Gegenstände auf den Straßen. Und A13 Richtung Dresden zwischen Rago und Mittenwalde sind Reifenteile auf dem linken und auf dem mittleren Fahrstreifen, also da besonders vorsichtig fahren. Die neuesten Blitze haben wir in Mahlsdorf, Neuenhagener Straße, Teltow in der Isarstraße und in Bergenbrück in der Lindenstraße. Vielen Dank euch fürs Bescheid geben. Und wenn ihr noch Staus oder Blitzer gesehen habt, dann ruft auch gerne an oder schickt eine WhatsApp an Berlin 20 und 3x die 19. Schöne Fahrt euch.
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0: Zwei Minuten vor acht am Dienstag. Schönen guten Morgen.
9: Morgen.
0: Patin Alicia für euch hier im Studio. Und jetzt stellt euch mal vor, ihr müsstet jetzt einfach gleich nicht zur Arbeit, weil jemand anders euren Job übernimmt.
9: Toll.
0: Aber ihr bekommt trotzdem noch eine Gehaltserhöhung. Das ist krass gut, oder?
9: Auf jeden Fall. Und ihr könnt das sogar haben. In 7 Minuten verraten wir euch, wo und wie hier bei 94.3 RS2.
0: Guten Start in Dienstag. Morgen. Morgen.

0: 4 Minuten nach 8 haben wir. Schönen guten Morgen.
1: Morgen.
0: Die RS2 Morgenshow ist an. Schön, dass ihr bei uns seid. Ja, und wisst ihr, wer so richtig schön auf der faulen Haut liegen kann, obwohl er gar keinen Urlaub hat? Na, ihr.
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0: Ja, und Nick übernimmt dann euren Job bei dem Schulkoch Lukas aus Wilmersdorf. Da hat er schon mit angepackt. Wobei man sagen muss, er hat's probiert, ne?
4: Wir brauchen für morgen knapp 8,5 Kilo Zwiebeln.
5: Oh, nee.
4: Das kennst du ja bestimmt von
5: zu Hause. Oh, nee. Oh, ich riech's schon.
6: Ich schneide zu Hause mit Taucherbrille.
4: Echt, ja? Und die Augen? Was sagen die Augen?
5: Oh Gott, ich sehe dich überhaupt nicht.
4: Oh, Mann. Zähne zusammenbeißen, durchziehen.
0: Ja, eben, heul leise, Nick.
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0: Guten Morgen.
3: Guten Morgen.

0: Vorsicht, Alien in Berlin. Hier ist die RS2 Morgenshow am Dienstag. Morgen. Schön, dass ihr bei uns seid. Also es sieht halt ein bisschen so aus. Optisch ist es eine Mischung aus Elefant, Känguru, aber auch irgendwie Schwein.
1: Ja. Ja, es gibt ein neues kleines Erdferkel-Baby im Zoo.
0: Also ich würde es wirklich sofort adoptieren. Ich find's so hässlich süß.
1: Ja.
0: Und es haart nicht, weil es ist irgendwie nackt, dieses Ferkelchen.
1: Ja, es sieht ein bisschen aus wie so eine Nacktkatze mit so einer Schweinsnase. Finde ich ehrlich gesagt ein bisschen eklig. Aber ich weiß, dieses Ferkel, ja, das hat es mir auch irgendwie ein bisschen angetan. Ist ja vielleicht noch was für eure Kids jetzt in den Ferien. In den nächsten Tagen könnt ihr euch das kleine Baby nämlich im Nachttierhaus anschauen. Ja, das klingt auf jeden Fall auch, als wäre es da kühl. Nur so als kleiner Tipp bei den 37 Grad am Donnerstag.
0: So, wenn ihr Abkühlung in Form von Fahrtwind lieber haben wollt, das haben wir für euch. Ja, wir schenken euch doch ein Cabrio für einen schönen Urlaubstrip und die nächste Runde von unserem Cabrio-Quiz gibt es um 14 Uhr hier bei 94.3.

0: So ein bisschen was von zum Chillen für euch. Hozier, Take Me to Church und gleich.
1: Geht's richtig ab.
0: Machen wir euch richtig wach. Bibi Rexha, New Religion hier bei RS2 und. Ganz geil. Return of the Mac, Mark Morrison in Berlins beste Musikmix gleich nach 8:30 hier bei RS2.
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6: Ich bin Alexandra Eckel. Guten Morgen. Innenminister Dobrindt will das Strafrecht für Gefährder verschärfen. Er sagte in der ARD, es müsse bundesweit einheitliche Regeln für eine vorbeugende Haft geben. Außerdem dürften Gefährder nicht mehr nach Jugendstrafrecht verurteilt werden. Der 21-jährige mutmaßliche Attentäter vom Berliner CSD war nach Jugendstrafrecht verurteilt worden und auf Bewährung auf freiem Fuß. Das BKA sagt, derzeit werden mehr als 400 Menschen in Deutschland als islamistische Gefährder eingestuft. Frankreichs Präsident Macron hat die Menschen im Kampf gegen die Waldbrände zum Zusammenhalt aufgerufen. Im Südwesten Frankreichs sei ein Feuer eingedämmt worden, heißt es. In Spanien breiten sich die Brände nicht mehr ganz so schnell aus. Gleichzeitig wurden auch aus Portugal mehrere Waldbrände gemeldet. US-Präsident Trump ist nach mehreren Tagen ohne Angriffe zwischen dem Iran und den USA zuversichtlich für mögliche neue Verhandlungen. Er sagte, es gebe eine gute Chance für eine Einigung mit dem Iran. Der Iran dementiert aber, dass direkte Gespräche geplant sind.
1: Guten Morgen am Dienstag. Die Sonne scheint, der Himmel ist richtig schön blau. Ist auf jeden Fall vorbei mit dem Regen. 17 Grad haben wir aktuell, bis zu 24 sind heute auch noch drin. Also nochmal wirklich relativ angenehm. Morgen gibt es dann vielleicht gleich zum Frühstück ein Eis Latte in der Mittagspause. Sponsert der Chef oder die Chefin vielleicht auch mal ein Eis. Es wird nämlich richtig warm, bis zu 30 Grad kriegen wir.
7: Sag es mal ein bisschen lauter, damit unser Chef auch hört.
1: Es wird wirklich warm. Donnerstag sogar 37. Wir brauchen dringend Eis.
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7: Wobei, Paul könnte ja auch mal kurz runterspringen.
8: Ein Eis würde ich auch nehmen.
7: Paul, du guckst jetzt erstmal auf die Straßen und da ist der Stadtring wieder ein bisschen voller geworden.
8: Ja, ist ein bisschen voller geworden in beiden Richtungen. Zwischen Innsbrucker Platz und Albuinstraße braucht er 10 Minuten länger hier wegen der Baustelle. Und A24 Richtung Berlin zwischen Kremm und Dreikafeland sind Gegenstände auf den Straßen. Dann noch A13 Richtung Berlin zwischen Bronco und Carlo ist ein Fahrzeug auf der rechten Spur liegen geblieben. Da also schön vorsichtig sein. Die neuesten Blitzer haben an Mahlsdorf, Neuenhagener Straße, in Telto in der Isarstraße und Berkenbrück in der Lindenstraße. Vielen Dank euch fürs Bescheid geben und wenn ihr noch Staus oder Blitzer gesehen habt, dann ruft doch gerne an oder schickt eine WhatsApp an Berlin 20 und 3x19. Schöne Fahrt euch!
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7: Zwei Minuten vor 8:30. Schönen guten Morgen. Dienstag. Patti und Alicia für euch im Studio. Es wird sehr heiß wieder die nächsten Tage und am besten aushalten könnt ihr es ja natürlich auf dem Küchenfliesenboden, direkt vorm Ventilator oder halt eben im Freibad.
1: Ja, und da kriegen wir ja zum Glück auch noch ein neues, direkt an der Volksbühne in Mitte. Die Vorbereitungen, die laufen auch schon und wir haben mal Mäuschen gespielt, auf was ihr euch da freuen könnt heute in 7 Minuten hier bei RS2.
7: Morgen.

0: Berlin bekommt noch in diesem Sommer ein neues Schwimmbad. Schönen guten Morgen, die RS2 Morgenshow ist an.
1: Ja, auf dem Rosa-Luxemburg-Platz vor der Volksbühne wird gerade ein Schwimmbad aufgebaut. Von August bis Oktober könnt ihr dann dahin. Letzten Freitag ist dann auch das 25-Meter-Becken angeliefert worden und das Wasser, das ist auch schon drin.
0: Und dieser Beckenrand, der ist so angeschrägt, also da könnt ihr euch richtig schön reinflezen. Manu aus Mitte haben wir heute Morgen getroffen.
2: Yeah, I really like the idea. It's not often that we have nice things just for the sake of it. It's gonna be a nice addition to the neighborhood.
1: Ja, in Mitte ist es international. Yeah. Die freut sich auf jeden Fall, ist auch sehr begeistert, sowas in der Nachbarschaft zu haben und ist ja auch für euch kostenlos. Dienstag bis Samstag ist es mittags bis abends hin offen und nächste Woche Freitag geht's los. Ihr könnt euch dann immer 3 Tage im Voraus so ein Zeitfenster buchen. Also ab Dienstag könnt ihr euch dann da einmieten und in einer mega schönen Kulisse einfach baden.
0: Und die wichtigste Frage, ist die Pommesbude schon da?
1: Nee, aber die kommt tatsächlich noch.
0: Na Gott sei Dank. Guten Morgen, ist wieder 90.3 RS2.

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0: Na, habt ihr heute schon einen verschickt? Schönen guten Morgen, die RSV Longshows an einem Dienstag. Beim Thema Emojis. Da fühlen viele von euch, Jenny aus Hohenschönhausen.
1: Wenn ich irgendjemanden über irgendwas informiere, dem irgendwas mitteile oder so, dann kommt auf einmal so nach dem Motto zur Kenntnis genommen, nur der Daumen nach oben. Kein weiteres Wort, kein gar nichts. Also was ich absolut nicht ausstehen kann, ist dieser Daumen nach oben. Oh,
2: ich werde beim Zuhören wütend, wirklich, ich hasse den so krass. Und noch viel schlimmer ist auch dieser Zwinker-Smiley, den ja mein Dad auch gerne verschickt. Liebe Grüße an der Stelle. Ja. Es gibt ja auch mittlerweile super viele verrückte, ausgefallene Emojis und alle paar Monate kommt ja auch irgendwie noch neue dazu. Mhm. Es fehlt ja auch immer irgendwas.
0: Ja, jetzt gibt's für alle Spreewald-Fans unter euch die Spreewald-Gurke. Die kommt als Emoji auf eure Handys drauf. Es ist ja nicht nur einfach eine Gurke, ne? Es ist doch eine ganz spezielle. Also brauchen wir die auch.
2: Ich finde es ehrlich gesagt ganz toll, weil es gibt ja auch gerade so einen großen Hype um diese Gewürzgurke. Ich sehe auf Instagram ständig irgendwelche Reels mit Rezepten und so. Und Ende September soll die Gurke dann finalisiert werden und mit dem nächsten Update dann auf eurem Handy sein.
0: Ja.
2: Ich frage mich allerdings ehrlich gesagt, in welcher Situation ich dann aber so eine Gewürzgurke mal verschicken würde.
0: Na, vielleicht in derselben Situation, in dem du früher mal eine Aubergine verschickt
2: hast. Sowas habe ich nie gemacht.
0: Hier ist 94.3 RS2. Guten Morgen.

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10: Ich bin Alexandra Eckel. Guten Morgen. Innenminister Dobrindt will das Strafrecht für Gefährder verschärfen. Er sagte in der ARD, es müsse bundesweit einheitliche Regeln für eine vorbeugende Haft geben. Außerdem dürften Gefährder nicht mehr nach Jugendstrafrecht verurteilt werden.
11: Zu Recht stellen sich eine ganze Menge von Fragen. Warum kommt jemand, der als Gefährder eingestuft ist und dem Gericht ja diese Einstufungen auch bekannt sind, dann zu einer Strafe, die mit Bewährung ausgesetzt ist? Ich glaube, es wäre sinnvoll gewesen, ihn in Haft zu nehmen.
10: Der 21-jährige mutmaßliche Attentäter vom Berliner CSD war nach Jugendstrafrecht verurteilt worden und auf Bewährung frei. Das BKA sagt, derzeit werden mehr als 400 Menschen in Deutschland als islamistische Gefährder eingestuft. Als Gefährder gelten Menschen, denen die Sicherheitsbehörden schwere politisch motivierte Gewalttaten bis hin zu Anschlägen zutrauen. Vor einer neuen Hitzewelle in Südwesteuropa kämpfen die Einsatzkräfte in Frankreich und Spanien nach wie vor gegen die Waldbrände. Im Südwesten Frankreichs konnte zwar ein Feuer eingedämmt werden, der Großbrand bei Bordeaux ist aber noch nicht unter Kontrolle. Auch in Portugal sind inzwischen mehrere Brände ausgebrochen. Für die nächsten Tage werden in Südwesteuropa Temperaturen um die 40 Grad erwartet. Das erschwert die Löscharbeiten und könnte die Lage noch verschärfen. US-Präsident Trump ist nach mehreren Tagen ohne Angriffe zwischen dem Iran und den USA zuversichtlich für mögliche neue Verhandlungen. Er sagte, es gebe eine gute Chance für eine Einigung mit dem Iran. Der Iran dementiert aber, dass direkte Gespräche geplant seien. Nach 13 Nächten mit neuen US-Luftangriffen auf den Iran hatten beide Regierungen seit Freitag keine neuen Angriffe mehr gemeldet. Gleichzeitig meldet Saudi-Arabien neue Attacken. Es seien mehrere aus dem Irak gestartete Drohnen abgefangen und zerstört worden. Ab heute kann online über das Jugendwort 2026 abgestimmt werden. Der Langenscheid Verlag hat die Top 10 veröffentlicht. Und das sind sie, Susanne Daubner von der Tagesschau.
12: 6-7, Crash Out, Digger, du bist gut genug. Gute Käse, Macker, Peak, Rage Bait, Schere.
10: Etwa 3 Wochen lang kann abgestimmt werden.
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13: Mit Ralf Gulke. Der Bezirk Mitte eröffnet heute Nachmittag den Spielplatz südlich der Mollstraße mit einem Sommerfest. Die Bauarbeiten zur Erneuerung sind abgeschlossen. Der Bolzplatz hat einen neuen Kunststoffbelag. Außerdem gibt es neue Calisthenics-Geräte und eine Tischtennisplatte.
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14: Einen wunderschönen Dienstag wünschen wir euch.
15: Guten Morgen.
14: Es ist wirklich auch schön, denn gestern war es ja die ganze Zeit noch irgendwie so ein kleiner Mischmasch. Ab und zu immer mal wieder Regen, aber heute bleibt es trocken und auf jeden Fall größtenteils sonnig. Aktuell noch ein bisschen frisch, aber es ist auf jeden Fall gut, um wach zu werden oder wach zu bleiben. Bis zu 24 Grad kriegen wir und ab morgen wird es auf jeden Fall wieder eine schwitzige Angelegenheit. Da kriegen wir um die 30 Grad und am Donnerstag sogar um die 37 Grad.
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14: Unser Azubi Paul vertritt Schmitti in seinem Urlaub und so viel Paul ist ja gar nicht zu tun, denn die Straßen sind relativ leer und entspannt bis auf den Stadtring.
16: Da ist immer noch ein bisschen was los in beiden Richtungen. Zwischen Innsbrucker Platz und Albuinstraße müsst ihr hier 10 Minuten warten wegen der Baustelle. Und bleiben wir gleich bei der A100 Richtung Wedding in der Ausfahrt Oberlandstraße. Ist ein Auto liegen geblieben, da bitte vorsichtig sein. Und A24 Richtung Berlin zwischen Kremmen und Dreieck-Havelland sind Gegenstände auf den Straßen. Die neuesten Blitze haben wir in Westend, Halenseestraße, Tegel, Holzhauser Straße und Mahlsdorf, Neuenhagener Straße. Vielen Dank euch fürs Bescheidgeben und wenn ihr noch Staus oder Blitzer gesehen habt, dann ruft doch gerne an oder schickt einfach eine WhatsApp an Berlin 20 und 3x19. Schöne Fahrt euch!
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14: Gleich haben wir es 9 am Dienstag. Patti und Alicia für euch hier im Studio. Hi, schönen guten Morgen. Und wenn es bei euch auch mit dem Daten nicht so richtig klappen will in Berlin. Oh, ich verstehe das. Ich verstehe das so gut. Es geht mir ganz genauso. Du wirst einfach nicht mehr angeflirtet, richtig?
17: Wir geben die Hoffnung aber natürlich nicht auf, denn es gibt einen Spot in Berlin. Da werdet ihr auf jeden Fall mit Sicherheit angebalzt, würde ich sagen. Wo und naja, von wem vor allen Dingen, das hört ihr in einer Viertelstunde hier bei 94.3 RS2.
14: Morgen.

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0: Vielleicht sollten die Männer mal kurz jetzt weghören. Liebe Single-Mädels, das geht raus an euch. Ist die RS2-Morgenshow am Dienstag. Morgen. Vielleicht habt ihr auch das Problem, dass mit den Männern in Berlin so datingtechnisch irgendwie nichts geht. Ne? Da beißt keiner an, da spricht einen einfach keiner an.
1: Es gibt aber einen Spot und da können die Männer tatsächlich noch richtig flirten. Die Pauninsel im Süden der Stadt.
0: Ja, Annika aus dem RS2-Team. Du warst letztens auf der Pauninsel und du wurdest gleich mehrfach von liebestollen Pauen angebalzt. Erzähl mal.
2: Ja, also wenn ihr euch zu wenig angebalzt fühlen sollt, dann fahrt doch mal zur Pfaueninsel. Die Chance, da aktuell Pfauen zu sehen, die ihre tollen Räder schlagen, also diese prächtigen Schwanzfedern auffächern, die ist aktuell groß. Es ist Balzzeit. Mhm. Bis zu 150 von diesen Prachtfedern haben die Pfauen, also die Hähne. Die machen aber noch mehr, als nur die Federn aufzufächern. Die rascheln nämlich auch mit den Federn. Die schütteln sich so und dann raschelt das total laut. Habt ihr das schon mal gesehen oder gehört?
1: Ja, habe ich tatsächlich. Ich habe auch sehr viele Tierdokus in meinem Leben schon gesehen. Also ich weiß Bescheid.
2: Für mich war es auf jeden Fall das erste Mal. War total faszinierend, das auf der Pfaueninsel zu beobachten und eben zu hören. Und ich bin dann in so ein Pfauen-Rabbit-Hole gefallen. Habe erstmal recherchiert. Erst im Jahr 2018 haben Forscher Folgendes herausgefunden.
0: Ja,
2: je länger und je prächtiger die Schwanzfedern von so einem Pfau sind, desto mehr Energie muss der Pfau zum Schütteln aufbringen und desto höher ist die Frequenz, die bei diesem Rascheln entsteht. Und die Forscher gehen davon aus, dieser Sound, der hilft den Weibchen bei der Wahl ihres Lieblingspfaus. Also je höher der Sound, desto sexier der Pfau.
0: Wow.
2: Und super schnell sind sie dabei noch, circa 25 Mal pro Sekunde. Hunde schütteln Pfauen ihre aufgestellten Augen.
0: Krass, ne? Was ein Aufwand so ein Pfauenmann noch betreibt, ist wenn er eine Frau sucht.
1: Richtig süß, hat er sich rausgeputzt. Also ein Tipp meinerseits, vielleicht doch mal beim Outfit ein bisschen was wagen, liebe Männer. Und ich meine wirklich nicht Sandalen mit Socken, wirklich nicht.
0: Schön, Dienstag ist 94.3 RS2. Stimmt.

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9: Guten Morgen. Morgen. Dienstag. Hier war richtig angenehm, 17 Grad mittlerweile. Die Sonne strahlt schon ordentlich, der Himmel ist blau. Und so bleibt es tatsächlich auch den ganzen Tag. Ein paar Wolken gibt es, aber es bleibt auf jeden Fall auch trocken. Bis zu 24 Grad kriegen wir. Morgen wird es dann richtig schön warm, bis zu 30 Grad. Und am Donnerstag ist es, ehrlich gesagt, nicht mehr so schön. Da wird es richtig schwitzig überall. Da kriegen wir bis zu 37 Grad.
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1: Ja, die meisten von euch sind mittlerweile auf der Arbeit angekommen. Paul, es ist sehr ruhig auf den Straßen.
10: Ja, sehr entspannt. Es gibt eine Meldung aber, A24 Richtung Berlin zwischen Krem und Dreikafeland. Dort sind Gegenstände auf den Straßen, da ein bisschen aufpassen. Die neuesten Blitzer stehen in Schöneberg, Grunewaldstraße, Charlottenburg, Kurfürstendamm und A12 zwischen Frankfurt-Oder-Mitte und dem Grenzübergang. Vielen Dank euch fürs Bescheid geben und wenn ihr noch Staus oder Blitzer gesehen habt, dann ruft doch gerne an oder schickt eine WhatsApp unter Berlin 20 und 3x19. Schöne Fahrt euch.
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0: gleich haben wir es 9:45. Hier ist die RS2 Morgenshow. Morgen. Schön, dass ihr bei uns seid. Und wie oft redet ihr mit euren Kids und fragt euch, ey, was zur Hölle hast du eigentlich jetzt gerade gesagt?
1: Passiert, glaube ich, öfter. Und ich meine, ich bin auch gerade erst 28. Ich würde sagen, das ist noch schon relativ jung und ich fühle mich auch so. Aber letztens ist so ein Kind um die Ecke gekommen, hat mich einmal angerempelt und ich dachte so, okay, sag jetzt sorry, mein Fehler. Aber nee, da kam einfach nur Schere. Und ich war so, hä? Was hast du gesagt?
0: Das Jugendwort des Jahres wird ja jetzt wieder gewählt. Und Susanne Daubner von der Tagesschau wird ja immer sehr dafür gefeiert, dass sie die Jugendwörter vorstellt. Es klingt bei ihr halt irgendwie oft nicht so cool. Aber gerade das macht's halt auch so lustig.
2: 6-7, Crash Out, Digger.
3: Du bist gut genug.
2: Gute Käse, Macker, Peak, Ragebait, Schere. Super.
0: Deine Schere ist auch wieder mit dabei.
1: Also ein paar Wörter, so wie Digger und so, kennt ihr auf jeden Fall. Für die anderen stehen die Definitionen, falls ihr die nicht wisst, unter jugendwort.de. Da könnt ihr auf jeden Fall ab jetzt abstimmen für euren Favoriten.
0: Und wer es in die Top 3 schafft, das erfahrt ihr natürlich dann bei uns hier bei 94.3 RS2. Guten

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8: Ich bin Alexandra Eckel. Guten Tag. In der Diskussion um Konsequenzen aus dem Anschlag auf den Berliner CSD fordert Innenminister Dobrindt härtere Strafen für Täter und einen besseren Schutz vor Gefährdern. Er sagte in der ARD aber auch, Taten wie der Anschlag auf den CSD könnten nicht komplett ausgeschlossen werden.
9: Deswegen braucht es aus meiner Sicht ja auch Verschärfungen, die zum einen bei der Frage der Anwendung von Strafrecht zu sehen sind, bei der anderen Seite bei der Frage, ob man nicht mit der Einschränkung von Bewegungsfreiheit stärker arbeiten muss, wie zum Beispiel mit Fußfesseln. Und dann muss es um Präventivmaßnahmen gehen. Präventivhaft für Gefährder ist etwas, was aus meiner Sicht zwingend notwendig ist und wir dafür sorgen müssen, dass das auch deutschlandweit umgesetzt werden kann.
8: Der mutmaßliche Attentäter vom CSD war auch überwacht worden. Laut Medienberichten wurde er sogar von einer Polizeikamera gefilmt, als er am Samstagabend das Haus verließ. Kurz darauf fuhr er mit dem Kleinbus in die Menschenmenge im Tiergarten. Vor der neuen Hitzewelle in Südwesteuropa kämpfen die Einsatzkräfte in Frankreich und Spanien weiter gegen die Waldbrände. Ein Brandherd im Südwesten Frankreichs sei eingedämmt worden, heißt es von der Regierung. Bei Bordeaux ist die Lage aber noch nicht unter Kontrolle. Auch in Portugal brachen gestern mehrere Waldbrände aus. Der von den Feuern erzeugte Sturm facht die Brände immer wieder an. Außerdem werden ab heute in der Region wieder bis zu 40 Grad erwartet. Bundeskanzler Merz reist heute nach Irland. Er trifft sich in Dublin mit dem irischen Premierminister Martin, um über europäische Themen zu sprechen. Unter anderem geht es darum, wie die künftigen EU-Finanzen aussehen sollen. Irland hat seit Anfang des Monats die EU-Ratspräsidentschaft und damit den Vorsitz in der Runde der 27 Mitgliedsländer. Ab heute kann online über das Jugendwort 2026 abgestimmt werden. Der Langenscheid Verlag hat die Top 10 veröffentlicht. Und das sind sie, Susanne Daubner von der Tagesschau.
10: 6-7, Crash Out, Digger, du bist gut genug. Gute Käse, Macker, Peak, Rage Bait, Schere.
8: Etwa 3 Wochen lang kann abgestimmt werden.
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12: Mit Ralf Gulke. Das Caritas Arztmobil und die mobile Ambulanz stellen am Vormittag in Moabit ihre Arbeit vor. Die Mitarbeiterinnen und Mitarbeiter versorgen obdachlose Menschen, die sich beispielsweise nicht trauen, in einer Arztpraxis zu gehen und bieten verlässliche Hilfestrukturen für alle, die auf der Straße leben.
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14: So, es wird langsam wärmer. Jetzt sind wir gerade bei 18 Grad. Bis zu 24 kriegen wir heute. Gestern war es ja so ein Mischmaschwetter. Heute wird es ein bisschen besser. Es bleibt trocken und größtenteils sonnig. Und ab morgen wird dann wieder richtig geschwitzt.
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14: So, die meisten sind auf der Arbeit angekommen, deswegen ist es auch sehr entspannt gerade draußen. Eine Meldung haben wir, A24 Richtung Berlin zwischen Kremm und Dreieck-Havelland sind Gegenstände auf den Straßen. Die neuesten Blitze haben wir in Schöneberg, Grunewaldstraße in Charlottenburg am Kurfürstendamm und A12 zwischen Frankfurt-Oder-Mitte und dem Grenzübergang. Vielen Dank euch fürs Bescheid geben und wenn ihr noch Staus oder Blitzer gesehen habt, dann ruft doch gerne an oder schickt einfach eine WhatsApp unter Berlin 20 und 3x19. Schöne Fahrt, wünscht Paul.
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1: So, Dienstag ist noch nicht geschafft, kann ich euch sagen, aber zumindest beim Wetter geht's jetzt langsam wieder richtig bergauf. Morgen 29 Grad. Die Sommerferien, die laufen ja auch noch, also eigentlich perfekt für einen Tag am See und zwar mit der richtigen Musik. Ich wünsch dir noch ein geiles Leben von Glasperlenspielen oder der Kamrat mit Hug Yourself, die hört er nämlich gleich bei uns. Bei Berlins beste Musikmix, bei 94.3 RS2.
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0: Ja, läuft gerade sehr entspannt draußen. Aktuell sind wir bei 19 Grad. Dazu immer mal wieder Sonne. Die Wolken sind noch draußen. Trocken bleibt es aber so gut wie überall. Und am Abend lösen sich dann die Wolken dann wieder mehr und mehr auf. Und danach wird es nochmal richtig schön werden.
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0: Ja, die meisten sind jetzt eh auf der Arbeit angekommen, deswegen ist es auch sehr entspannt draußen. Eine einzige Meldung haben wir draußen, A24 Richtung Berlin zwischen Krem und Dreieckhafeland sind Gegenstände auf den Straßen, da also besonders vorsichtig fahren. Die neuesten Blitzer sind in Rodo, Mühlenstraße, Schöneberg, Grazerdamm, Eberswalde in der Sommerfelder Chaussee und Falkensee in der Hamburger Straße. Vielen Dank euch fürs Bescheid geben und wenn ihr noch Staus oder Blitzer gesehen habt, dann ruft gerne an oder schickt eine WhatsApp an Berlin 20 und 3x19. Schöne Fahrt wünscht Paul.
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5: Ich bin Ralf Gulke. Guten Tag. Nach dem Anschlag auf den Christopher Street Day in Berlin kommt der Innenausschuss des Abgeordnetenhauses morgen zu einer Sondersitzung zusammen. Auf der Tagesordnung stehen Anträge aller Fraktionen zu dem Thema. Der SPD-Innenpolitiker Sebastian Fiedler sprach sich dafür aus, alle Instrumentarien auf den Tisch zu legen. Er sagte der ARD, eine Reihe von Maßnahmen gebe es bereits, darunter die elektronische Fußfessel und die Präventivhaft. Ein Problem seien aber die unterschiedlichen Polizeigesetze der Länder. In der CDU herrscht weiter Unmut über die Regierungsumbildung von Bundeskanzler Merz. Sachsens Ministerpräsident Kretschmer sagte dem MDR, er habe die Ablösung von Sportstaatsministerin Schenderlein überhaupt nicht verstanden. Sie sei das erfolgreichste Mitglied des Kabinetts gewesen, so Kretschmer. Eine Schaltkonferenz der CDU-Führungsgremien war gestern regelrecht entgleist. Es regte sich vor allem Ärger über die Umstände der Entlassung von Verkehrsminister Schnieder durch Merz. Der Kanzler musste sich schwere Vorwürfe anhören. Moskau ist nach Angaben von Bürgermeister Sobjanin in der Nacht mit fast 400 Drohnen angegriffen worden. Die meisten seien neutralisiert worden. Die Richtigkeit dieser Aussagen kann nicht unabhängig geprüft werden. Die schiere Anzahl der Drohnen, die die Ukraine täglich nach Russland schickt, ist allerdings neu. Die Angriffe erfolgten wenige Stunden vor einem Besuch des ukrainischen Präsidenten Selenskyj in Washington. Brasilien hat wegen der Zölle von US-Präsident Trump die Welthandelsorganisation WTO angerufen. Das Außenministerium in Brasilia nannte die Aufschläge unbegründet und inkompatibel mit den Regeln des internationalen Handels. In der vergangenen Woche führte Washington 25% Aufschlag auf viele brasilianische Produkte ein und begründete das mit angeblich unfairen Handelspraktiken. Später folgten weitere 12,5%.
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6: Mit Michelle Gradell. In Berlin und Brandenburg ist Potsdam beim Altstadtranking ganz vorn. Das holländische Viertel landet in der Auswertung von kurzurlaub.de auf Platz 1, noch vor dem Nikolaiviertel in Berlin. Verglichen wurden unter anderem Geschichte, kurze Wege, Hotels, Bewertungen und Preise. Dahinter kommen dann Jüterbock und Brandenburg an der Havel.
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8: Ja, so langsam wird das Wetter besser. Die Sonne kommt, die Wolken verziehen sich langsam bei aktuell 19 Grad. Auf Regen müssen wir heute aber nicht achten. Unter Berlin werden es noch um die 24 Grad.
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8: So, noch relativ ruhig auf den Straßen, aber wird langsam ein bisschen voller. A100 Richtung Treptow ab Schmargendorf bis Albuinstraße braucht da gerade 10 Minuten länger. Dann schauen wir mal nach Brandenburg. Da gab es einen Unfall auf der A9 Richtung Leipzig zwischen Brück und Niemeck. Dort sind Gegenstände auf der Fahrbahn. Und A10 westlicher Berliner Ring Richtung Hamburg. Vöben gibt es eine Baustelle. Dort müsst ihr gerade 10 Minuten warten. Dann A13 Richtung Dresden zwischen Duben und Lübbenau ist der rechte Fahrstreifen gesperrt. Dort müsst ihr eine halbe Stunde mehr einplanen. Die neuesten Blitze haben wir in Niederschönhausen in der Kastanienallee, Blankenfelde in der Blankenfelder Chaussee, Ahrensfelde in der Ahrensfelder Straße und Eberswalde in der Grabostraße. Vielen Dank euch fürs Bescheid geben. Und falls ihr noch Blitzer oder Staus gesehen habt, ruft gerne an oder schickt mir WhatsApp an Berlin20 und 3x19. Schöne Fahrt, wünscht Paul.
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7: Wetter sieht top aus, Sonne und Wolken am Himmel, aktuell bei rund 20 Grad, heute landen wir noch bei 24 am Nachmittag. Zwischendurch kann es auch immer mal wieder etwas grauer werden, aber meistens bleibt es trocken heute.
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7: So auf den Straßen sieht es noch relativ entspannt aus. A100 Richtung Treptow, ab Schmargendorf bis Albuinenstraße braucht da gerade 10 Minuten länger. Dann in Brandenburg gab es einen Unfall auf der A9 Richtung Leipzig zwischen Brück und Niemegk. Dort sind Gegenstände auf der Fahrbahn. Dann A10 westlicher Berliner Ring Richtung Hamburg. In Vilben gibt es eine Baustelle, dort braucht da gerade 10 Minuten länger. Dann A11 Richtung Berlin zwischen Kreuz Uckermark und Warnitz ist der rechte Fahrstreifen gesperrt. Und der rechte Fahrstreifen ist auch gesperrt auf der A13 Richtung Dresden zwischen Duben und Lübbenau. Dort braucht er gerade 1/2 Stunde länger. Die neuesten Blitzer stehen in Niederschönhausen, in der Kastanienallee, in Blankenfelde, in der Blankenfelder Chaussee, in Ahrensfelde, in der Ahrensfelder Straße und in Eberswalde in der Grabostraße. Vielen Dank euch fürs Bescheid geben. Und wenn ihr noch Staus oder Blitzer gesehen habt, ruft gerne an oder schickt eine WhatsApp unter Berlin 20 und 3x19. Schöne Fahrt wünscht Paul.
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in Berlins besten Musikmix. Giselle, Imel Angel und Ultranate. Moving to the Sun. 94.3.

0: Morgen wird's richtig warm, 29 Grad sind angesagt und wenn ihr wegen der Sommerferien gerade ein bisschen mehr Zeit habt, dann ist das doch die perfekte Zeit für den See und natürlich auch für Musik. Stay von Rihanna und Bibi Rexha mit New Religion, die hört er gleich bei Berlins beste Musikmix 94.3 erst 2.
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7: Ich bin Ralf Gulke. Guten Tag. Nach dem Anschlag auf den Berliner Christopher Street Day will die SPD ein Verbot von Diskriminierung aufgrund der sexuellen Identität im Grundgesetz verankern. Die Parteivorsitzenden Klingbeil und Baas sowie Generalsekretär Klüssendorf forderten eine entsprechende Ergänzung des Diskriminierungsverbots in Artikel 3. Die SPD werde dies mit Nachdruck wieder auf die politische Tagesordnung setzen. Nötig wäre dafür eine Zweidrittelmehrheit sowohl im Bundestag als auch im Bundesrat. In der CDU herrscht weiter Unmut über die Regierungsumbildung von Bundeskanzler Merz. Sachsens Ministerpräsident Kretschmer sagte dem MDR, er habe die Ablösung von Sportstaatsministerin Schänderlein überhaupt nicht verstanden. Sie sei das erfolgreichste Mitglied des Kabinetts gewesen, so Kretschmer. Eine Schaltkonferenz der CDU-Führungsgremien war gestern regelrecht entgleist. Es regte sich vor allem Ärger über die Umstände der Entlassung von Verkehrsminister Schnieder durch Merz. Der Kanzler musste sich schwere Vorwürfe anhören. Die Waldbrandsituation im Südwesten Frankreichs ist nach Angaben der Behörden nach einer ruhigen Nacht stabil. Mehrere nächtliche Brandentwicklungen konnten unter Kontrolle gebracht werden, erklärte die Präfektur in der Region Gironde. Die Feuerwehr schlägt immer mehr Brandschneisen. Der französische Wetterdienst prognostiziert aber einen Temperaturanstieg auf bis zu 35 Grad und auffrischenden Wind. Ein Erdbeben der Stärke 7,1 hat den Südwesten Japans erschüttert. Es gebe Berichte über Verletzte, eingestürzte Gebäude und Brände, sagte Premierministerin Takaichi. Auch Straßen und Brücken seien beschädigt worden. In einigen Gebieten sei zudem der Strom ausgefallen. Das Ausmaß der Verletzungen und Schäden werde noch ermittelt, so Takaichi. Fußballlegende Zinedine Zidane ist neuer Trainer der französischen Nationalmannschaft. Der Welt- und Europameister übernimmt und hat einen Vertrag bis 2030. Sein großes Ziel, Frankreich soll bei der EM 2028 und der WM zwei Jahre später wieder Titel holen.
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8: Mit Michelle Gradell. Viele suchen rund um Berlin nach einem eigenen Haus. Deswegen steigen jetzt die Preise in Brandenburg. Im Berliner Umland bleiben Häuser nämlich teuer. In Kleinmachnow kostet ein Einfamilienhaus im Schnitt rund 900.000 Euro. Deswegen ziehen viele inzwischen auch weiter raus, besonders wenn die Anbindung mit Straßen und Bahn passt. Im Schnitt kostet ein Haus in Brandenburg 360.000 Euro. So viel kostet in Berlin im Schnitt eine Zwei-Zimmer-Eigentumswohnung.
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0: So, Mittagszeit. Draußen ist wunderschön, 21 Grad, dazu sehr viel Sonne. Noch ein paar Wolken, die draußen sind. Aber regnen wird es heute nicht. Der Tag bleibt heute sehr trocken bei später noch 24 Grad.
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0: So, dann schauen wir mal auf den Verkehr. In Brandenburg ein bisschen mehr los als in Berlin, aber da schauen wir als erstes drauf. A100 Richtung Treptow, ab Schmargendorf bis Alboinstraße, braucht da gerade 10 Minuten länger. Dann haben wir in Brandenburg A10 westlicher Berliner Ring Richtung Hamburg, eine Baustelle in Vöben, dort braucht er gerade 20 Minuten länger. Und A11 Richtung Berlin zwischen Kreuz-Uckermark und Warnitz ist der rechte Fahrstreifen gesperrt. Der rechte Fahrstreifen ist auch auf der A13 Richtung Dresden zwischen Duben und Lübbenau gesperrt. Dort braucht er sogar eine halbe Stunde länger. Die neuesten Blitzer haben wir in Adlershof, Rudower Chaussee, in Heinersdorf, in der Würzstraße, in Nauen in der Robert-Bosch-Straße und in Perleberg in der Reetzer Chaussee. Vielen Dank euch fürs Bescheid geben. Und wenn ihr noch Staus oder Blitzer gesehen habt, dann ruft auch gerne an oder schickt eine WhatsApp unter Berlin 20 und 3x19. Schöne Fahrt wünscht Paul.
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0: Falls ihr die Woche noch nicht wisst, was er machen soll, diese Woche kommt Spider-Man in die Kinos. Vielleicht also mal einen Kinobesuch einplanen. Und bis dahin gibt's natürlich schöne Musik von uns. Tame Impala mit Dracula und Every Breath You Take von The Police. Berlins bester Musikmix. Die hört er nämlich gleich bei 94.3 RS2.
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0: Also wenn jetzt noch ein bisschen mehr Sonne rauskommen würde und die Wolken sich noch ein bisschen mehr verziehen, dann wäre es wirklich perfektes Wetter. Gerade bei 22 Grad aktuell. Nachmittag wird es dann noch ein bisschen besser bei maximal 24 Grad.
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0: So, in Berlin nicht so viel los wie in Brandenburg, aber da fangen wir an. A100 Richtung Treptow, ab Schmargendorf bis Albuinstraße braucht er gerade 10 Minuten länger. Dann schauen wir nach Brandenburg. A10 westlicher Berliner Ring Richtung Hamburg gibt es in Föhm eine Baustelle von 26 Minuten. Und A13 Richtung Dresden zwischen Duben und Lübbenau ist der rechte Fahrstreifen gesperrt. Dort dauert es gerade 25 Minuten länger. Die neuesten Blitzer stehen in Niederschöneweide, Schnellerstraße in Friedrichshain, Platz der Vereinten Nationen und Oranienburg in der Robert-Koch-Straße. Vielen Dank euch fürs Bescheid geben. Und wenn ihr noch Staus oder Blitzer gesehen habt, ja, dann ruft euch einfach an oder schickt eine WhatsApp unter Berlin 20 und 3x19. Schöne Fahrt, wünscht Paul.
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1: Aye.

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10: Ich bin Ralf Gulke. Guten Tag. Unbekannte haben in Berlin einen Brandsatz auf eine Flüchtlingsunterkunft geworfen. Ein Bewohner des Heims in der Albert-Kunz-Straße in Hellersdorf bemerkte gestern spätabends Flammen an der Hausfassade, teilte die Polizei heute mit. Der Sicherheitsdienst löschte das Feuer, verletzt wurde niemand. Der Staatsschutz ermittelt. Nach dem Anschlag auf den Christopher Street Day in Berlin kommt der Innenausschuss des Abgeordnetenhauses morgen zu einer Sondersitzung zusammen. Auf der Tagesordnung stehen Anträge aller Fraktionen zu dem Thema. Der SPD-Innenpolitiker Sebastian Fiedler sprach sich dafür aus, alle Instrumentarien auf den Tisch zu legen. Er sagte der ARD, eine Reihe von Maßnahmen gebe es bereits, darunter die elektronische Fußfessel und die Präventivhaft. Ein Problem seien aber die unterschiedlichen Polizeigesetze der Länder. Ein schweres Erdbeben hat den Südwesten Japans erschüttert. Wegen des Bebens der Stärke 7,1 mussten mindestens 50 Menschen in Krankenhäuser gebracht werden. Außerdem stürzten mindestens 12 Häuser ein, berichtet das Fernsehen. In einem beschädigten Einkaufszentrum sollen zahlreiche Menschen eingeschlossen sein. Das komplette Ausmaß der Schäden ist noch nicht bekannt. Die Waldbrandsituation im Südwesten Frankreichs ist nach Angaben der Behörden nach einer ruhigen Nacht stabil. Mehrere nächtliche Brandentwicklungen konnten unter Kontrolle gebracht werden, erklärte die Präfektur in der Region Gironde. Die Feuerwehr schlägt immer mehr Brandschneisen. Der französische Wetterdienst prognostiziert aber einen Temperaturanstieg auf bis zu 35 Grad und auffrischenden Wind. Fußballlegende Zinedine Zidane ist neuer Trainer der französischen Nationalmannschaft. Der Welt- und Europameister übernimmt und hat einen Vertrag bis 2030. Sein großes Ziel, Frankreich soll bei der EM 2028 und der WM zwei Jahre später wieder Titel holen.
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1: Mit Michel Gradel. In Tegel geht der Umbau des alten Flughafens weiter. Es geht um das frühere Terminal A. Aus dem denkmalgeschützten Gebäude soll ein neuer Campus der Berliner Hochschule für Technik werden. Geplant sind Räume für Lehre, Forschung und Begegnung. Eröffnet werden soll der Campus nach aktueller Planung 2030 mit Platz für rund 2500 Studierende.
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12: So kurz vor eins haben wir es, ist es sehr entspannt draußen bei aktuell 20 Grad. Dazu ein Mix aus Sonnenwolken. Und morgen wird es dann nochmal deutlich wärmer. Viel Sonne und bis zu 31 Grad.
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12: Draußen sieht es immer noch sehr entspannt aus. A100 Richtung Treptow, ab Schmargendorf bis Albuinstraße braucht da gerade 10 Minuten mehr. Und es gab einen Unfall in Marzahn Richtung Malchow zwischen Max-Hermann-Straße und Lea-Grundig-Straße. Dort ist gerade gesperrt. Dann schauen wir nach Brandenburg. A10 westlicher Berliner Ring Richtung Hamburg. In Fürben gibt es eine Baustelle. Dort müsst ihr gerade 20 Minuten warten. Und A13 Richtung Dresden zwischen Duben und Lübbenau ist gerade der rechte Fahrstreifen gesperrt. Da braucht er gerade 21 Minuten länger. Die neuesten Blitzer stehen in Lichtenberg, in der Buchberger Straße, in Rosenthal, in der Kastanienallee, in Ludwigsfelde, in der Brandenburgischen Straße und in Michendorf, in der Luckenwalder Straße. Vielen Dank euch fürs Bescheidgeben. Und wenn ihr noch Staus oder Blitzer gesehen habt, ruft doch gerne an oder schickt einfach eine WhatsApp unter Berlin 20 und 3x19. Schöne Fahrt wünscht Paul.
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14: So, draußen sieht's super aus. Aktuell mit 21 Grad. Die Wolken verschwinden langsam. Die Sonne kommt richtig raus. Und morgen wird's noch sommerlicher, trocken, viel Sonne und in Berlin bis zu 31 Grad.
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14: Also Stress draußen haben wir auf jeden Fall nicht, außer A100 Richtung Treptow, ab Schmargendorf bis Albuinstraße braucht er gerade 10 Minuten länger. Und es gab einen Unfall in Marzahn Richtung Malchow zwischen Max-Hermann-Straße und Lea-Grundig-Straße, dort ist gerade gesperrt. Dann schauen wir nach Brandenburg, A10 westlicher Berliner Ring Richtung Hamburg. In Vöben gibt es eine Baustelle, 21 Minuten. Und A13 Richtung Dresden zwischen Duben und Lübbenau ist der rechte Fahrstreifen gesperrt, dort braucht er gerade 10 Minuten länger. Die neuesten Blitzer stehen in Mariendorf, Schätzelbergstraße, Westend in der Herrstraße, Teupitz in der Gutzmannstraße und in Wiesenau in der Lindenstraße. Vielen Dank euch fürs Bescheid geben und wenn ihr noch Staus oder Blitzer gesehen habt, dann ruft auch gerne an oder schickt mir WhatsApp an Berlin 20 und 3x19. Schöne Fahrt wünscht Paul.
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0: Sag mal, Sommer ist ja schon wieder da. Fühlt sich ein bisschen an, wirklich wie eine On-Off-Beziehung. Morgen 29 Grad, Sommerferien laufen ja auch noch. Also wenn ihr wirklich gar keinen Plan habt, vielleicht einfach mal raus an den See. Und den Sommer wirklich nochmal richtig genießen. Und das geht natürlich nur mit der richtigen Musik. Children von Robert Miles oder Messi von Lola Young. Bei Berlins beste Musikmix. Die beiden Songs, die hört ihr gleich. Bei 94.3 RS2.
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10: Ich bin Ralf Gulke. Guten Tag. Die Polizei hat ein Video auf dem Handy des mutmaßlichen CSD-Attentäters Abdul Balut entdeckt. Darin bekennt er sich zu der Tat im Tiergarten und schwört der Terrormiliz IS seine Treue. Eine Sprecherin der Bundesanwaltschaft sagte, der Mann auf dem Video sei zwar maskiert, es handle sich aber mutmaßlich um Balut. Einen Tag nach dem Attentat war er von der Polizei erschossen worden. Der regierende Bürgermeister Wegner bedankte sich heute noch einmal bei Feuerwehr, Helfern und der Polizei.
11: Nicht mal 24 Stunden nach der Tat hatten wir ihn. Ich glaube, auch das ist eine gute Nachricht. Und die weiteren Ermittlungen werden ergeben, ob es noch weitere Unterstützer gab, ob es Leute gab, die Kenntnis hatten, was er vorhat. All das werden die weiteren Ermittlungen mit sich bringen.
10: Morgen befasst sich der Innenausschuss des Abgeordnetenhauses in einer Sondersitzung mit dem Anschlag. Unbekannte haben in Berlin einen Brandsatz auf eine Flüchtlingsunterkunft geworfen. Ein Bewohner des Heims in der Albert-Kunz-Straße in Hellersdorf bemerkte gestern spätabends Flammen an der Hausfassade, teilte die Polizei heute mit. Der Sicherheitsdienst löschte das Feuer, verletzt wurde niemand. Der Staatsschutz ermittelt. Der Südwesten Japans ist von einem Erdbeben der Stärke 7,1 erschüttert worden. Beim Einsturz einer Decke in einem Einkaufszentrum in der Stadt Kashima sind einem Fernsehbericht zufolge zahlreiche Menschen ums Leben gekommen. Weitere sind, wie es aussieht, in dem Gebäudekomplex eingeschlossen. Nach Angaben der Regierung stürzten durch das Beben Gebäude ein, Brände brachen aus, auch Straßen und Brücken wurden beschädigt. Die Waldbrandsituation im Südwesten Frankreichs ist nach Angaben der Behörden nach einer ruhigen Nacht stabil. Mehrere nächtliche Brandentwicklungen konnten unter Kontrolle gebracht werden, erklärte die Präfektur in der Region Gironde. Die Feuerwehr schlägt immer mehr Brandschneisen. Der französische Wetterdienst prognostiziert aber einen Temperaturanstieg auf bis zu 35 Grad und auffrischenden Wind.
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12: Mit Michel Gradel. In Berlin und Brandenburg ist Potsdam beim Altstadtranking ganz vorn. Das holländische Viertel landet in der Auswertung von kurzurlaub.de auf Platz 1, noch vor dem Nikolaiviertel in Berlin. Verglichen wurden unter anderem Geschichte, kurze Wege, Hotels, Bewertungen und Preise. Dahinter kommen dann Jüterbock und Brandenburg an der Havel.
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13: Durchatmen. Können wir heute nochmal. Aktuell haben wir 22 Grad in Berlin und Brandenburg. Der Nachmittag, der bleibt jetzt so ein freundlicher Sonne-Wolken-Mix. Vor allem ist es weitestgehend trocken. Richtung Abend, da setzt sich dann auch die Sonne weiterhin durch. Ab morgen. Da heißt es dann wieder schwitzen. Der Hochsommer ist zurück. Morgen 32 Grad und Donnerstag bis zu 37 Grad.
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13: Ja, ganz so viel haben wir auf den Straßen noch nicht. Mehr Zeit braucht ihr gerade auf dem Stadtring 100 in Richtung Süden, ab Heidelberger Platz bis Albuinenstraße. Hier braucht ihr eine Viertelstunde länger. Dann passt ihr bitte auf, und zwar hat es einen Unfall gegeben in Marzahn. Da ist jetzt die Meroer Allee zwischen Max-Hermann-Straße und Lea-Grundig-Straße in beiden Richtungen komplett gesperrt. Da kommt ihr gerade also nicht lang. Dann geht's raus nach Brandenburg. Aufgepasst auf der A12 Richtung Berlin zwischen Storkow und Fredersdorf. Da liegt ein Liegenbleiber auf der Straße. Fahrt ihr unbedingt langsamer. Und es hat einen Unfall gegeben auf der Baustelle auf der A15. In Richtung Cottbus zwischen Forst und Rogosen. Hier liegen zusätzlich noch Gegenstände auf der Fahrbahn, also fahrt ihr unbedingt vorsichtig. Und die neuesten Blitzer warten auf euch in Tiergarten auf der Straße des 17. Juni. In Tempelhof steht einer auf dem Tempelhofer Damm, in Angermünde auf der Greifenberger Straße und in Bestensee auf der Hauptstraße. Vielen Dank euch fürs Bescheid geben. Und wenn ihr jetzt auch noch einen Staumblitzer unterwegs irgendwo gesehen habt, ruft doch gerne an oder schickt uns einfach eine WhatsApp rum. Berlin 20, 3x19 ist die Nummer. Euch eine gute Fahrt.
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13: Hallihallo und schön, dass ihr mit dabei seid hier am Dienstag. Wir haben es genau 14 Uhr. Das heißt, es geht gleich wieder um die nächste Runde bei unserem 94.3 RS2 Cabrio Quiz. Ihr quizt eine Runde mit uns und dafür sichert ihr euch ein ganzes Wochenende ein Cabrio. Also meldet euch doch gerne noch schnell an auf rs2.de und dann spielen wir in 15 Minuten.

0: So, jetzt könnt ihr alle mal wieder mitraten.
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0: Bei uns fährt das Cabrio direkt hier durchs RS2-Programm. Erkennt ihr den Song, der dabei im Autoradio läuft, sichert ihr euch mit ein bisschen Glück ein schickes Cabrio für ein ganzes Wochenende. Jetzt darf mit mir rätseln Sebastian aus Pankow.
2: Ja, hi.
0: Du weißt schon, was du mit dem Cabrio anstellst oder wie ist der Plan?
2: Ja, also ich würde mir mein Frauchen schnappen, die Kinder würden wir vorher verkaufen an den Opa. Und dann wird es hochgehen, würde ich sagen. Da gibt es eine schöne Strecke, kann man schön über Land fahren. Und ich glaube, das ist eine coole Sache.
0: Sehr gut, also eine Runde an die Ostsee und vielleicht auch eine kleine Arschbombe machen.
2: Genau, so sieht's aus. Ja, in die kalte Ostsee. Mal gucken, wie kalt die ist.
0: So, Sebastian, dann legen wir mal los. Wir starten die Quizrunde. Es ist ein bisschen tricky heute, aber zusammen kriegen wir es schon hin. Ich brauche entweder den Titel oder den Interpret. Eins von beiden reicht mir, ja?
2: Alles klar, weiß ich Bescheid.
0: Los geht's. Hast du eine Idee?
2: Auf jeden Fall habe ich gehört, I'm Invincible. Ich hoffe, heißt der Titel denn auch so?
0: Ja, ähnlich heißt er.
2: Okay.
0: Nicht Invincible, sondern...
2: Okay, also es sollte denn, wenn es nicht Invincible, Unstoppable sollte das denn sein, oder?
0: Kann ja, sein? Genau richtig. Ja. Sehr
2: oh
0: gut.
2: Mann, ey, das war wirklich ein bisschen tricky.
0: Ah ja, das stimmt. Ja, es war ein bisschen schwieriger. Es ist Sia mit Unstoppable gewesen. Genau, Sebastian.
2: Genau. Oh, oh. Manchmal ist es so, ne? Liegt einem auf der Zunge und dann will es einfach nicht raus.
0: Ich wollte gerade sagen, aber damit bist du ganz da dran an deinem Cabrio-Wochenende. Das verlosen wir ja unter allen, die in dieser Woche richtig raten. Und die 350 Euro Kosten gehen natürlich auf uns. Wir drücken dir die Daumen.
2: Ja, cool. Vielen lieben Dank. Hat Spaß gemacht und vielen Dank fürs Daumendrücken. Ich drücke mir selber auch.
0: Sehr gut. Ja, und die nächste Quizrunde, die ist morgen früh wieder um 7.07 Uhr in der RS2 Morgenshow. Und natürlich spielen wir unseren Cabrio-Hit jetzt nochmal in voller Länge. Hier ist Sia mit Unstoppable bei 94.3 RS2.

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9: 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Ja, so langsam lassen die Wolken nach und die Sonne, die kämpft sich da wirklich gut durch. Aktuell haben wir 23 Grad in Berlin und Brandenburg. Der Nachmittag, der bleibt jetzt so ein richtig schöner, freundlicher Sonne-Mix, also wird schöner als der Vormittag. Vor allem bleibt es weitestgehend trocken und Richtung Abend, da setzt sich die Sonne dann komplett durch. Ab morgen. Da ist der Hochsommer dann zurück. Morgen wird es richtig heiß, 32 Grad. Und Donnerstag werden wir wieder ordentlich schwitzen, bis zu 37 Grad.
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9: Ja, so langsam füllen sich die Straßen. Mehr Zeit braucht ihr gerade Stadtring A100 Richtung Süden ab Haldeberger Platz bis Albuinstraße. Hier sind es 20 Minuten mehr für euch. Den längsten Stau in der City haben wir in Marienfelde, Marienfelder Allee. Da seid ihr in 11 Minuten durch. Dann geht's raus nach Brandenburg. Da passt ihr bitte auf. Und zwar brennt ein Feld. Aufgepasst auf der A10 Richtung Dreikafelland zur Überleitung auf die 114 in Richtung Pankow. Da brennt's. Da ist ordentlich Rauch unterwegs. Die Feuerwehr ist schon bereits vor Ort. Also fahrt ihr unbedingt besonders vorsichtig in Höhe Pankow, Mühlenbeck, Schönerlinde. Da brennt es auf einem Feld. Dann weiter aufgepasst auf der A10 Richtung Leipzig. Zwischen Lees und Föhm haben wir die Baustelle. Hier seid ihr 10 Minütchen durch. Und dann fahrt ihr langsamer auf der AA15 in Richtung Dreieck Spreewald zwischen Cottbus West und Fettschau. Da liegen Reifenteile auf der linken Spur. Unbedingt langsamer fahren. Die neuesten Blitzer warten auf euch in Britz auf der Gradestraße, Niederschönhausen, Friedrich-Engelt-Straße, im Langenfelde-Malo wird geblitzt auf dem Trebbiner Damm und in Karlau, da steht ein Blitzer auf der Kemmener Dorfstraße. Vielen Dank euch fürs Bescheid geben. Und wenn ihr jetzt auch noch einen Staublitzer unterwegs irgendwo gesehen habt, ruft doch gern an hier bei mir im Studio, sagt uns allen Bescheid oder schickt uns einfach eine WhatsApp rum. Berlin 20, 3x19, euch eine gute Fahrt.
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9: Hallihallo und schön, dass ihr mit dabei seid. Wir haben es 14:30 hier am Dienstag und sie hat es doch wieder getan.
11: Liebe Community, es ist wieder soweit. Die Top 10 für das Jugendwort des Jahres stehen fest und wir gehen rein.
9: Oh ja, wir gehen rein und es wird wild, sage ich euch. Welche Wörter diesmal zur Auswahl stehen? Eins kann ich versprechen, ein bisschen cringe wird es auch in einer Viertelstunde hier bei RS2.

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0: So, Achtung, jetzt wird's wieder
1: cringe.
0: Hier ist 94.3 RS2. Das Internet, das dreht wieder durch, denn die Jugendwort-Ikone Susanne Daubner hat jetzt wieder die Wahl zum Jugendwort des Jahres gestartet. Wie immer sind's Wörter, bei denen wir zu 90% nicht wissen, was sie bedeuten. Dieses Jahr können wir unter denen hier abstimmen.
2: 6-7, Crash Out, Digger, du bist gut genug. Gute Käse, Macker, Peak, Rage Bait. Super.
0: Oh ja, du bist gut genug. Ist auf jeden Fall eins meiner Highlights. Ansonsten bin ich für Crash Out, klingt einfach irgendwie cool, und Macker. Also, abstimmen könnt ihr jetzt für euren Favoriten online beim Langenscheid Verlag. Aber keine Sorge, ich bin 23 und selbst ich weiß bei fast allen Wörtern nicht, was sie bedeuten. Also fühlt euch nicht schlecht. Hier ist 94.3 RS2. Vielleicht sollte ich mal darüber nachdenken, ob es für mich oder gegen mich spricht.

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9: Ich bin Ralf Kuhlke. Guten Tag. Auf dem Handy des mutmaßlichen CSD-Attentäters Abdul Balut ist ein Bekennervideo entdeckt worden. Maskiert schwört er der Terrormiliz IS seine Treue. Einen Tag nach dem Attentat wurde er von der Polizei erschossen. Der regierende Bürgermeister Wegner kündigte härtere Maßnahmen gegen sogenannte Gefährder an. Man müsse aber feststellen, dass der gebürtige Berliner Balut offensichtlich nicht von der deutschen Gesellschaft erreicht wurde.
10: Hier lohnt sich ein Blick in den Verfassungsschutzbericht, wenn ich sehe, wie stark der Islamismus mittlerweile auch in die Schulen reinwirkt. Und auch hier, glaube ich, ist es nötig, dass wir noch einmal auch eine Integrationsdebatte führen müssen.
9: Die SPD-Führung forderte inzwischen ein Verbot von Diskriminierung aufgrund der sexuellen Identität im Grundgesetz zu verankern. Der Südwesten Japans ist von einem Erdbeben der Stärke 7,1 erschüttert worden. Beim Einsturz einer Decke in einem Einkaufszentrum in der Stadt Kashima sind einem Fernsehbericht zufolge zahlreiche Menschen ums Leben gekommen. Weitere sind, wie es aussieht, in dem Gebäudekomplex eingeschlossen. Nach Angaben der Regierung stürzten durch das Beben Gebäude ein, Brände brachen aus, auch Straßen und Brücken wurden beschädigt. Die Waldbrandsituation im Südwesten Frankreichs ist nach Angaben der Behörden nach einer ruhigen Nacht stabil. Mehrere Nächte Nächtliche Brandentwicklungen konnten unter Kontrolle gebracht werden, erklärte die Präfektur in der Region Gironde. Die Feuerwehr schlägt immer mehr Brandschneisen. Der französische Wetterdienst prognostiziert aber einen Temperaturanstieg auf bis zu 35 Grad und auffrischenden Wind. Deutschland stehen erneut heiße Tage bevor. Bereits morgen werden im Westen und Süden verbreitet 35 Grad Celsius und mehr erwartet, sagt der Deutsche Wetterdienst. Übermorgen steuert die Hitzewelle dann mit örtlich bis zu 39 Grad auf ihren Höhepunkt zu. In unserer Region werden am Donnerstag maximal 37 Grad erwartet. Ab Freitag kühlt es sich zumindest bei uns wieder merklich ab. Dafür kann es aber Gewitter geben.
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11: Mit Michelle Gradell. Viele suchen rund um Berlin nach einem eigenen Haus. Deswegen steigen jetzt die Preise in Brandenburg. Im Berliner Umland bleiben Häuser nämlich teuer. In Kleinmachnow kostet ein Einfamilienhaus im Schnitt rund 900.000 Euro. Deswegen ziehen viele inzwischen auch weiter raus, besonders wenn die Anbindung mit Straßen und Bahn passt. Im Schnitt kostet ein Haus in Brandenburg 360.000 Euro. So viel kostet in Berlin im Schnitt eine Zwei-Zimmer-Eigentumswohnung.
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13: So, Achtung, das Wetter ist so ein bisschen wie euer Ex. Er weiß nicht so richtig, was er will. Also ich spreche da aus Erfahrung. Wir haben viel Sonne, wir haben aber auch viele graue Wolken und wir haben zwischendurch auch mal ein bisschen Regen. Es ist alles mit dabei, das Wetter kann sich nicht wirklich entscheiden. Aktuelle 23 Grad in Berlin und Brandenburg. Der Nachmittag, der bleibt jetzt so ein Mix aus Sonne, Wolken, Regen. Aber es wird freundlicher Richtung Abend. Da setzt sich nämlich die Sonne durch und vor allem bleibt es trocken. Ab morgen, da ist dann der Hochsommer und alles Mögliche zurück. Wir kriegen super viel Sonne, kein Regen, es bleibt trocken, wenig Wolken. Morgen 32 Grad, Donnerstag 37 Grad.
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13: Ja, im Gegensatz zum Wetter kann sich der Verkehr entscheiden. Es ist nicht ganz so viel los. Also in der City kommt er wirklich gut durch. Den längsten Stau haben wir gerade nur auf dem, natürlich, Stadtring A100 in Richtung Süden. Ab Haldeberger Platz bis Alruinstraße. Da steht ihr 20 Minuten im stockenden Verkehr. Dann geht's raus nach Brandenburg. Da passt ihr auf. Und zwar brennt gerade ein Feld. Also aufgepasst, A10 Richtung Dreieck-Havelland. Zur Überleitung auf die A114 in Richtung Pankow haben wir den Brand. Die Feuerwehr ist hier schon im Einsatz. Also wenn ihr da lang müsst, am besten umfahren, wenn ihr könnt. Der Brand ist in Höhe Pankow, Mühlenberg, Schönerlinde da die Ecke. Also da am besten jetzt gerade nicht langfahren. Dann aufgepasst auf der B166. Da hat es einen Unfall gegeben in Richtung Schwedt. Zwischen der Ende der A20 und dem Abzweig nach Ziechow fahrt ihr unbedingt langsamer. Mehr Zeit braucht ihr auf der A10 Richtung Leipzig zwischen Leest und Vöben. Hier haben wir 10 Minütchen stockenden Verkehr. Und langsamer fahrt ihr bitte auf der A15 in Richtung Cottbus zwischen Forst und Rogosen. Hat es einen Baustellenunfall gegeben und zusätzlich liegen hier Gegenstände auf allen Spuren. Also fahrt hier bitte vorsichtig. Die neuesten Blitzer, die warten auf euch. Prenzlauer Berg auf der Wichertstraße. In Charlottenburg steht einer auf der Dankelmannstraße. In Cottbus am Spreeufer. Und in Eisenhüttenstadt wird geblitzt auf der Oderlandstraße. Vielen Dank euch fürs Bescheid geben. Und wenn ihr jetzt auch noch einen Staublitzer unterwegs irgendwo gesehen habt, ruft doch gern an, sagt uns allen Bescheid. Oder schickt uns eine WhatsApp rum. Berlin 20, 3x19. Euch eine gute Fahrt.
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13: Hallöchen und schön, dass ihr mit dabei seid. Danke fürs Einschalten. Und jetzt stellt euch mal kurz vor, euch nimmt jemand die Arbeit ab und dafür bekommt ihr sogar noch mehr Gehalt am Ende des Monats. Ich würde sagen, das klingt für mich nach einer Win-Win-Situation. Wie das für euch geht, das hört ihr in einer Viertelstunde hier bei 94.3 RS2. Und jetzt gibt's gute Laune.

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2: Es ist mal grauer, mal sonniger, aber es ist auf jeden Fall nicht kalt draußen. Aktuell 23 Grad haben wir in Berlin und Brandenburg. Bleibt den Nachmittag so eine freundlicher Sonne-Wolken-Mix. Vor allem ist es weitestgehend trocken. Jetzt gerade zum Feierabend sind die Wolken zwar noch mehr als Sonne am Start, aber Richtung Abend, da setzt sich die Sonne dann durch. Ab morgen, da ist der Hochsommer dann zurück. Morgen bis zu 32 Grad und Donnerstag dann wieder schwitzen und alles Mögliche angesagt. 37 Grad.
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2: Ja, so ein bisschen ist was los. Also, ihr braucht länger gerade auf dem Stadtring 100 in Richtung Süden ab Heidelberger Platz bis Albuinstraße. Da seid ihr in einer Viertelstunde durch. Die längsten Staus in der City haben wir einmal in Mitte auf dem Mühlendamm. Hier steht ihr 10 Minütchen im stockenden Verkehr. Und genauso lange braucht ihr auch in Althohenschönhausen auf der Gierenseestraße. Hier sind es auch 10 Minuten. Dann fahrt ihr bitte vorsichtig und zwar auf der A13 in Richtung Dresden zwischen Starkow und Freiwalde. Da hat es einen Unfall gegeben. Hier ist ein Auto umgestürzt und liegt jetzt gerade auf der rechten Spur. Fahrt ihr unbedingt vorsichtig, die Polizei ist bereits vor Ort. Dann haben wir stockenden Verkehr auf der A12 Richtung Frankfurt-Oder zwischen Storkow und Fürstenwalde-West. Hier sind es 15 Minuten länger. Und ihr fahrt bitte langsamer auf der A15 in Richtung Cottbus. Zwischen Forst und Rogosen hat es einen Baustellenunfall gegeben und zusätzlich liegen hier Gegenstände auf der Straße, also hier bitte aufpassen. Und die neuesten Blitzer, die warten auf euch. In Wilmersdorf steht einer Bundesallee. Adlershof wird geblitzt, Rudua-Chaussee in Elsterwerda auf dem am Weinberg und in Falkensee auf der Hansastraße. Vielen Dank euch fürs Bescheid geben. Und wenn ihr jetzt auch noch einen Staublitzer unterwegs irgendwo gesehen habt, ruft gern an, sagt uns einen Bescheid oder schickt uns einfach eine WhatsApp rum. Berlin 20 3x19. Euch eine gute Fahrt.
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2: Hallöchen und vielen Dank fürs Einschalten. Ich freue mich, dass ihr hier mit dabei seid am Dienstag. Und mitten in Berlin entsteht gerade ein neues Schwimmbad. Und das öffnet sogar noch diesen Sommer. Das Beste daran ist, ihr kommt da kostenlos rein. Wo genau ihr dafür hin müsst, das hört ihr in 15 Minuten hier bei 94.3 RS2. Jetzt Alex Warren.
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0: Nein, hier ist 94.3 RS2. Schön, dass ihr mit dabei seid. Berlin bekommt noch in diesem Sommer ein neues Schwimmbad. Auf dem Rosa-Luxemburg-Platz vor der Volksbühne wird ja gerade ein Schwimmbad aufgebaut. Von August bis Oktober könnt ihr da dann hin. Letzten Freitag ist das 25 Meter Becken angeliefert worden und Wasser ist auch schon drin. Und der Beckenrand ist so angeschrägt, also ihr könnt euch da so reinlegen. Manuela aus Mitte haben wir getroffen, die war da vorhin unterwegs.
1: Yeah, I really like the idea. Like, it's not often that we have nice things just for the sake of it. It's gonna be a nice addition to the neighborhood.
0: Ja, sie findet es mega cool und findet die Idee vor allem richtig nice und ist begeistert, dass es jetzt sowas bei ihr in der Nachbarschaft gibt. Dienstag bis Samstag ist mittags bis abends offen. Der Eintritt ist für uns alle kostenlos und nächste Woche Freitag geht's schon los. Ihr könnt euch dann also immer 3 Tage im Voraus ein Zeitfenster buchen für 2 Stunden und in einer Megakulisse baden. Und der passende Sommersong, der kommt jetzt von uns. Hier ist Sorry Puppy bei 94.3 RS2.

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7: Ich bin Ralf Gulke. Guten Tag. Die Polizei hat ein Video auf dem Handy des mutmaßlichen CSD-Attentäters Abdul Balut entdeckt. Darin bekennt er sich zu der Tat im Tiergarten und schwört der Terrormiliz IS seine Treue. Eine Sprecherin der Bundesanwaltschaft sagte, der Mann auf dem Video sei zwar maskiert, es handle sich aber mutmaßlich um Balut. Einen Tag nach dem Attentat war er von der Polizei erschossen worden. Der regierende Bürgermeister Wegner bedankte sich heute noch einmal bei Feuerwehr, Helfern und der Polizei.
8: Nicht mal 24 Stunden nach der Tat hatten wir ihn. Ich glaube, auch das ist eine gute Nachricht. Und die weiteren Ermittlungen werden ergeben, ob es noch weitere Unterstützer gab, ob es Leute gab, die Kenntnis hatten, was er vorhat. All das werden die weiteren Ermittlungen mit sich bringen.
7: Morgen befasst sich der Innenausschuss des Abgeordnetenhauses in einer Sondersitzung mit dem Anschlag. 3 Tage nach dem Fund zweier getöteter Menschen in Ortrand im Kreis Oberspreewald-Lausitz ist ein 80-jähriger Mann unter dringendem Tatverdacht verhaftet worden. Er soll die 45-jährige Frau und den 57-jährigen Mann mit einer Schusswaffe getötet haben, sagt die Polizei in Cottbus. Die Waffe sei am Tatort beschlagnahmt worden. Es werde wegen Totschlags ermittelt. Mehr ist noch nicht bekannt. Der Südwesten Japans ist von einem Erdbeben der Stärke 7,1 erschüttert worden. Beim Einsturz einer Decke in einem Einkaufszentrum in der Stadt Kashima sind einem Fernsehbericht zufolge zahlreiche Menschen ums Leben gekommen. Weitere sind, wie es aussieht, in dem Gebäudekomplex eingeschlossen. Nach Angaben der Regierung stürzten durch das Beben Gebäude ein, Brände brachen aus, auch Straßen und Brücken wurden beschädigt. Der neue französische Nationaltrainer Zinedine Zidane hat den Kampf gegen den Rassismus im Fußball zur Priorität erklärt. Frankreich sei ein wunderschönes Land, das von Vielfalt geprägt sei, sagte der 54-Jährige bei seiner Vorstellung als Chefcoach. Mitglieder des Teams waren in den vergangenen Jahren immer wieder rassistisch angefeindet worden.
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9: Mit Michel Gradel. In Tegel geht der Umbau des alten Flughafens weiter. Es geht um das frühere Terminal A. Aus dem denkmalgeschützten Gebäude soll ein neuer Campus der Berliner Hochschule für Technik werden. Geplant sind Räume für Lehre, Forschung und Begegnung. Eröffnet werden soll der Campus nach aktueller Planung 2030 mit Platz für rund 2500 Studierende.
10: 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Ja, das Wetter ist heute so ein pubertierender Teenager, der ganz schön dolle Stimmungsschwankungen hat. Also wir haben zwischendurch, ist alles grau und es sieht nach Regen aus, dann kommt hier in Steglitz gerade, ist blauer Himmel, Sonnenschein. Es kann sich nicht so richtig entscheiden. Naja, aktuell 23 Grad haben wir in Berlin und Brandenburg. Kalt ist es auf jeden Fall nicht. Der bleibt Nachmittag, der bleibt jetzt so ein freundlicher Sonne-Wolken-Mix. Vor allem ist es aber weitestgehend trocken. Richtung Abend, da setzt sich dann die Sonne durch. Also wenn ihr heute Abend nochmal raus wollt, dann könnt ihr euch nochmal draußen in die Sonne setzen. Und genießt diese angenehmen Temperaturen, denn ab morgen, da ist der richtig heiße Sommer zurück. Morgen Sonne pur und 32 Grad. Und Donnerstag, ja, da müssen wir alle eine Arschbombe machen. 37 Grad in Berlin und Brandenburg.
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10: Ja, so langsam der Feierabendverkehr oder Ferienverkehr geht wieder los, sagen wir mal, auf dem Stadtring A100 in Richtung Süden. Da steht ja ab Haldeberger Platz bis Albuinstraße 18 Minuten an. Die längste Stau aus Innercity, die haben wir in Mitte auf dem Mühlendamm. 10 Minütchen braucht die hier länger und Althohenschönhausen auf der Gehrenseestraße, da sind es auch 10 Minuten. Dann geht's raus nach Brandenburg auf die A12. Da braucht ihr länger und zwar Richtung Frankfurt-Oder zwischen Storkow und Fürstenwalde West. Hier haben wir 30 Minuten stockenden Verkehr. Weiter geht's auf der A13 Richtung Dresden zwischen Starkow und Freiwalde. Da hat es einen Unfall gegeben. Hier ist nämlich ein Auto umgestürzt auf der rechten Spur. Die Polizei ist bereits vor Ort. Fahrt ihr unbedingt langsamer und plant da mehr Zeit ein. Dann hat es einen Unfall gegeben auf der B158. Da ist deshalb die Oderberger Straße zwischen Abzweig nach Seerwest und Paarstein betroffen. Also hier bitte auch langsamer fahren. Genauso wie auf der A15 in Richtung Cottbus zwischen Forst und Rogosen. Da hat es in der Baustelle einen Unfall gegeben und zusätzlich liegen hier Gegenstände auf der Straße. Fahrt ihr also auch langsamer. Und das macht ihr sowieso, denn die neuesten Blitzer, die warten auf euch. In Prenzlauer Berg, Konrad-Blenkle-Straße, in Spandau, Ruhlebner-Straße wird geblitzt, in Friedland auf der Beeskor-Straße und in Hennigsdorf auf der Fasanenstraße steht einer. Vielen Dank euch fürs Bescheid geben. Und wenn ihr jetzt auch noch einen Staublitzer unterwegs irgendwo gesehen habt, ruft doch gerne an, sagt uns allen Bescheid oder schickt uns einfach schnell eine WhatsApp rum. Berlin 20, 3x19. Euch eine gute Fahrt.
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10: Hallihallo und schön, dass ihr mit dabei seid. Ihr kommt hoffentlich entspannt in Richtung Feierabend. Und wie habt ihr denn die Sommerferien bisher überstanden? Alle Eltern wahrscheinlich schon mit so ein paar grauen Haaren mehr auf dem Kopf. Über eure Ferienpläne, vielleicht auch ein bisschen Inspiration für euch mit dabei. Quatschen wir mal drüber in 15 Minuten hier bei 94.3 RS2. Klar.

0: Na, wie viele Runden Ich sehe was, was du nicht siehst, habt ihr in diesen Ferien schon gespielt? Hier ist 94.3 RS2. Ja, es ist ja das Ding für Kids bei langen Autofahrten. Gute Nachrichten für alle Eltern. Knapp 3 Wochen Sommerferien habt ihr jetzt schon bald geschafft. Schlechte Nachrichten. 3,5 Wochen bis zur Schule sind es noch. Aber was sind denn so eure Pläne in der freien Zeit, wenn ihr denn frei habt?
1: Wir gehen schwimmen, ne?
2: Ja. Langes Wochenende im Harz. Meine Eltern besuchen. Die Zeit gemeinsam genießen.
3: Ich werde mich wahrscheinlich mit meinen Freunden treffen, Filmeabend machen.
4: Wir haben Familie und haben die besucht und machen unser Berlin-Programm Schlossstraße, shoppen gehen, Friseurbesuch, das, wo man zu Hause irgendwie nicht zukommt.
0: Ich würde sagen, shoppen gehen klingt doch immer gut, oder? 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

Heute heißt es nochmal entspannt in Richtung Feierabend kommen. Ab morgen schwitzen wir uns dann gemeinsam durch den Feierabend. Wir begleiten euch gleich mit Run Republic, Need Your Love. Und mitsingen könnt ihr dann bei den Jungs. As long as you love me, die Backstreet Boys. Alles gleich hier in Berlins bestem Musikmix bei 94.3 RS2.

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12: Ja, mein Kollege Paul hat das Wetter heute so als eine On-Off-Beziehung irgendwie beschrieben, weil so richtig entscheiden kann man sich irgendwie nicht. Also es sind erst ganz viele Wolken da, dann ist zwischendurch die Sonne ganz viel da. Naja. Wir beschweren uns nicht, denn es ist nicht kalt draußen. Aktuell 24 Grad. Bleibt den Nachmittag jetzt so ein freundlicher Sonne-Wolken-Mix. Es ist weitestgehend trocken, das ist die gute Nachricht. Und vor allem in Richtung Abend setzt sich dann die Sonne auch weiterhin durch. Ab morgen, da ist der richtige Sommer zurück. Wir kriegen morgen 32 Grad hier bei uns in Berlin und Brandenburg. Also morgen früh auf dem Weg zur Arbeit nicht dick anziehen. Und Donnerstag, da kriegen wir ein kleines Déjà-vu, 37 Grad.
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12: Ist ein bisschen was los mittlerweile. Geht los, Stadtring A100 in Richtung Süden. Da steht ihr ab Heidelberger Platz bis Albuinstraße eine Viertelstunde an. Die längsten Staus in der City haben wir ansonsten in Friedrichshain, Elsenbrücke. Hier sind es 10 Minütchen mehr für euch. Und genauso lange braucht ihr auch in Althöhen-Schönhausen auf der Gehrenseestraße. Dann passt ihr bitte auf. Und zwar hat es einen Unfall gegeben auf der B96. Da ist die Zufahrt Reichpietsch-Ufer im Tiergartentunnel in Richtung Moabit komplett gesperrt. Da kommt ihr gerade nicht lang. Raus nach Brandenburg, A12 in Richtung Frankfurt oder zwischen Stork und Fürstenwalde haben wir stockenden Verkehr. 20 Minuten braucht ihr hier länger. Dann fahrt ihr langsamer auf der A13 Richtung Dresden zwischen Starke und Freiwalde. Da ist ein Auto umgestürzt und zwar auf der rechten Spur. Die Polizei ist aber bereits vor Ort. Es hat einen Unfall gegeben auf der B158 der Oderberger Straße zwischen Abzweig nach Servest und Paarstein. Fahrt ihr unbedingt langsamer und ebenfalls langsamer fahren auf der A24 in Richtung Pritzwalk zwischen Kremmen und Fährberlin. Da liegen Gegenstände auf der Straße. Die neuesten Blitzer warten auf euch in Kreuzberg-Obernstraße. Charlottenburg auf dem Kaiserdamm steht einer, in Hohenneuendorf Lindenstraße und in Lebusa auf der Herzberger Straße. Vielen Dank euch fürs Bescheid geben. Ja, wenn ihr jetzt auch noch einen Staublitzer unterwegs irgendwo gesehen habt, ruft gern an oder schickt uns eine WhatsApp rum. Berlin 20, 3x die 19. Euch eine gute Fahrt.
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12: Hallihallo und schön, dass ihr mit dabei seid. Ich freue mich, dass ihr eingeschaltet habt. Kommt gut in Richtung Feierabend. Den könnt ihr diese Woche wieder kostenlos im Kino verbringen. Wir schenken euch nämlich Tickets. Für welchen Film und wie ihr an die Tickets rankommt, das verrate ich euch in einer Viertelstunde hier bei 94.3 RS2. Jetzt Run Republic.

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0: Ihr seid hoffentlich schön und gemütlich im Feierabend angekommen oder habt endlich gleich Feierabend. 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
5: Ich bin Ralf Gulke. Guten Tag. Als Reaktion auf den Anschlag beim Christopher Street Day in Berlin plant Bundesinnenminister Dobrindt ein schärferes Vorgehen gegen sogenannte Gefährder. Dobrindt stellte eine Reihe von Maßnahmen in Aussicht, mit denen er dem Risiko neuer Taten begegnen will. Identifizierte Gefährder sollten in Präventivhaft genommen werden können, nicht nach Jugendstrafrecht behandelt werden und zur Überwachung eine Fußfessel tragen müssen. Inzwischen haben die Ermittler auf dem Handy des mutmaßlichen Attentäters eine Videobotschaft gefunden. Darin bekennt er sich zu der Tat und schwört der IS-Terrormiliz Treue. Unbekannte haben in Berlin einen Brandsatz auf eine Flüchtlingsunterkunft geworfen. Ein Bewohner des Heims in der Albert-Kunz-Straße in Hellersdorf bemerkte gestern spätabends Flammen an der Hausfassade, teilte die Polizei heute mit. Der Sicherheitsdienst löschte das Feuer, verletzt wurde niemand. Der Staatsschutz ermittelt. Bundeskanzler Merz hat seine Personalwechsel in der Regierung verteidigt. Er gehe fest davon aus, dass nach der Ernennung der Minister und der Wahl des neuen Fraktionschefs Frei morgen alle Entscheidungen akzeptiert würden. Das sagte er bei einem Besuch in Irland. Merz hatte sich nach Medienberichten gestern bei Sitzungen von Vorstand und Präsidium der CDU teils harsche Kritik anhören müssen. Die CDU-Landtagsfraktion von Rheinland-Pfalz sprach von fehlender Wertschätzung und brach den Kontakt zu Merz praktisch ab. Anlass waren die Umstände der Entlassung von Verkehrsminister Schnieder. Bei dem schweren Erdbeben in Japan ist in einem Einkaufszentrum der Stadt Kashima, einem Fernsehbericht zufolge, eine beträchtliche Zahl Menschen ums Leben gekommen. Viele weitere Menschen seien in dem Gebäude eingeschlossen. Das Beben der Stärke 7,1 hatte den Südwesten Japans erschüttert. Nach Angaben der Regierung stürzten Gebäude ein, Brände brachen aus.
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6: Mit Michelle Gradell. In Berlin und Brandenburg ist Potsdam beim Altstadtranking ganz vorn. Das holländische Viertel landet in der Auswertung von kurzurlaub.de auf Platz 1, noch vor dem Nikolaiviertel in Berlin. Verglichen wurden unter anderem Geschichte, kurze Wege, Hotels, Bewertungen und Preise. Dahinter kommen dann Jüterbock und Brandenburg an der Havel.
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8: So wie jetzt hätte es doch mal den ganzen Tag sein können, oder? Aktuell 24 Grad haben wir in Berlin und Brandenburg. Der Abend und Nachmittag bleibt ja so ein freundlicher Sonne-Wolken-Mix so rum. Vor allem ist es weitestgehend trocken. Richtung Abend setzt sich dann auch weiter die Sonne durch. Ab morgen, da ist der Hochsommer dann zurück bei uns. Morgen 32 Grad und Donnerstag 37 Grad.
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8: Ja, auf den Straßen ist gut was los. Also wir haben ein bisschen Staus, vor allem in der City drin. Stadtring 100 Richtung Süden, da steht der ab Heidelberger Platz bis Albuinstraße eine Viertelstunde an. Die längsten Staus in der City haben wir ansonsten in Friedrichshain, einmal auf der Elsenbrücke. Da braucht ihr eine halbe Stunde länger. Und ebenfalls Friedrichshain-Petersburger Straße, da sind es 10 Minuten mehr. Dann aufgepasst, es hat einen Unfall gegeben. Und zwar in Kreuzberg auf der Zossener Straße in Höhe Gneisenau Straße. Fahrt ihr bitte unbedingt langsamer. Raus nach Brandenburg, da ist gut was los. Es hat geknallt auf der A9 Richtung Leipzig zwischen Klein Marzens und dem Rastplatz Rossequelle West. Hier unbedingt langsamer fahren. Auch auf der A24 hat es einen Unfall gegeben in Richtung Berlin zwischen Herzsprung und Neuruppin. Weiter geht's auf der A13 Richtung Dresden. Einfahrt Barut-Mark ist hier gesperrt. Da haben wir nämlich einen Liegenbleiber. 20 Minuten braucht ihr hier länger. Und wir haben stockenden Verkehr auf der A12 Richtung Frankfurt-Oder zwischen Storkow und Fürstenwalde West. Hier sind es 30 Minuten. Die neuesten Blitzer stehen in Moabit, Levetzow-Straße. In der Köln-Sonnenallee steht einer, in Luckau Geusener Straße und in Ludwigsfelde Brandenburgische Straße. Vielen Dank euch fürs Bescheid geben. Und wenn ihr jetzt auch noch einen Stau und Blitzer unterwegs irgendwo gesehen habt, ruft doch gerne an oder schickt uns eine WhatsApp rum. Berlin 20 3x19. Euch eine gute Fahrt.
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8: Hallihallo und schön, dass ihr mit dabei seid hier am Dienstag. Wir haben es genau 17 Uhr. Stellt euch mal kurz vor, euch nimmt jemand die Arbeit ab und dafür bekommt ihr sogar noch mehr Geld am Ende des Monats. Das klingt für mich nach einer Win-Win-Situation. Wie das für euch geht, das hört ihr in einer Viertelstunde hier bei 94.3 RS2. Jetzt BTS. Swear.

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12: Na, das ist doch mal wieder typisch, oder? Jetzt zum Abend hin kommt die Sonne so richtig raus. Aktuell sind es immer noch 24 Grad in Berlin und Brandenburg, also richtig schön angenehm. Bleibt jetzt den Abend hin so ein freundlicher Sonne-Wolken-Mix. Vor allem ist es weitestgehend trocken und die Sonne, die setzt sich da weiter durch. Ab morgen ist der Hochsommer dann zurück. Morgen bis zu 32 Grad und Sonne pur. Donnerstag 37 Grad. Also ich hoffe, ihr habt beim letzten Mal zugeschlagen und habt euch eine Klima oder so geklärt.
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12: Ja, und auch in Straßen ist es noch heiß. Da ist gut was los. Stadtring 100 Richtung Süden ab Heidelberger Platz bis Albuinstraße. Da braucht ihr eine Viertelstunde länger. Dann haben wir noch zwei Staus in der City, und zwar Friedrichshain-Petersburger Straße. Da seid ihr in 10 Minuten durch. Und auch 10 Minuten stockenden Verkehr haben wir in Friedrichshain auf der Elsenbrücke. Es gab zwei Unfälle. Einmal in Kreuzberg auf der Zossener Straße hat es geknallt, in Hürken-Neisenau Straße und in Tempelhof auf der Albuinstraße Richtung 100 zwischen Eresburg Straße und der Schöneberger Straße. Aus nach Brandenburg. Da gab es auch zwei Unfälle. Einmal auf der A9 in Richtung Leipzig zwischen Kleinmarzehns und dem Rastplatz Rossigfelle West. Fahrt ihr unbedingt langsamer. Und ebenfalls einen Unfall gab es auf der A24 Richtung Berlin zwischen Herzsprung und Neuruppin. Weiter geht's auf den Autobahnen. In stockenden Verkehr haben wir A12 Richtung Frankfurt-Oder zwischen Storke und Fürstenwalde West. Hier braucht ihr eine halbe Stunde länger. Dann haben wir einen Liegenbleiber auf der A13 Richtung Dresden. Da ist zusätzlich noch die Einfahrt Baruto Mark gesperrt. Da braucht ihr 20 Minuten mehr. Und langsamer fahrt ihr bitte auf der A24 Richtung Pritzwalk zwischen Kremmen und Fährberlin. Da liegen Gegenstände auf der Straße. Die neuesten Blitzer, die warten auf euch in Schöneweide, Groß-Berliner Damm. In Spandau auf dem Falkenseer Chaussee, in Plattenburg-Pornitzer Straße und in Potsdam am Pfingstberg. Vielen Dank euch fürs Bescheid geben. Und wenn ihr jetzt auch noch einen Staublitzer unterwegs irgendwo gesehen habt, ruft doch gerne an oder schickt uns eine WhatsApp rum. Berlin 20 3x19 ist die richtige Nummer und euch eine gute Fahrt.
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12: Hallihallo und alle Single Ladies und auch Single Männer aufgepasst. Habt ihr irgendwie auch das Gefühl, dass bei den Männern in Berlin nix geht? Ich kann es bestätigen. Ich bin nach gefühlt tausenden Dates mit Männern immer noch Single. Wie kann das sein? Aber es gibt jetzt den neuen Dating-Hotspot in Berlin. Da wird noch so richtig geflirtet. Hört ihr in 15 Minuten hier bei RS2.

0: So, Single-Mädels und auch Single-Männer, aufgepasst. Habt ihr auch das Problem, dass mit den Männern in Berlin irgendwie nichts geht? Ich auf jeden Fall. Hier ist 94.3 RS2. Es gibt einen Spot aber, da können die Männer noch flirten. Die Pfaueninsel im Süden der Stadt. Annika aus dem RS2-Team war letztens auf der Pfaueninsel und du wurdest gleich mehrfach von liebestollen Pfauen angebalzt.
1: Ja, also wenn ihr euch zu wenig angebalzt fühlen solltet, dann fahrt doch mal zur Pfaueninsel. Mhm. Die Chance, da aktuell Pfauen zu sehen, die ihre tollen Räder schlagen, also diese prächtigen Schwanzfedern auffächern, die ist aktuell groß, es ist Balzzeit.
0: Oh.
1: Bis zu 150 von diesen Prachtfedern, den sogenannten Augenfedern, haben die Pfauen, also die Hähne der Pfauen, die männlichen Pfauen. Die machen aber noch mehr, als nur die Federn aufzufächern beim Balzen.
0: Okay.
1: Ich wusste das vorher nicht. Die rascheln nämlich auch mit den Federn. Die schütteln sich so und dann raschelt das total laut. Habt ihr das schon mal gesehen oder gehört?
0: Nee, also ich auf jeden Fall nicht, nee.
1: Für mich war es auf jeden Fall das erste Mal. War total faszinierend, das auf der Pfaueninsel zu beobachten und eben zu hören. Und ich bin dann in so ein Pfauen-Rabbit-Hole gefallen, habe erstmal recherchiert. Erst im Jahr 2018 haben Forscher Folgendes herausgefunden. Je länger und je prächtiger die Schwanzfedern von so einem Pfau sind, desto mehr Energie muss der Pfau zum Schütteln aufbringen und desto höher ist die Frequenz, die bei diesem Rascheln entsteht. Und die Forscher gehen davon aus, dieser Sound, der hilft den Weibchen bei der Wahl ihres Lieblingspfaus. Also je höher der Sound, desto sexier der Pfau. Und super schnell sind sie dabei noch. Circa 25 Mal pro Sekunde schütteln Pfauen ihre aufgestellten Augenfedern.
0: Wow, nicht schlecht. Also, liebe Single-Männer, meine Telefonnummer kennt ihr. Berlin 94.3 92 94.3. Ich bin Yannick und wünsche euch einen wunderschönen Dienstagabend.

0: Ich hoffe, ihr seid alle im Feierabend angekommen. Wenn nicht, dann haltet durch. Wir sind bei euch gleich mit denen hier. Temple City mit Self-Aware ist ja irgendwie so ein neuer Ohrwurm. Und dazu gibt es einen alten Klassiker als Ohrwurm. Take on me, aha. Alles gleich hier in Berlins beste Musikmix bei 94.3 RS2.
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3: Ich bin Ralf Gulke. Guten Abend. US-Präsident Trump hat seinen ukrainischen Kollegen Selenskyj im Weißen Haus empfangen. Anlass des Besuchs ist die Beisetzung des verstorbenen Senators Lindsey Graham, der als großer Unterstützer der Ukraine galt. Er war auch ein Freund Israels. Deswegen wird Israels Premier Netanyahu heute ebenfalls mit Trump sprechen. Als Reaktion auf den Anschlag beim Christopher Street Day in Berlin plant Bundesinnenminister Dobrindt ein schärferes Vorgehen gegen sogenannte Gefährder. Dobrindt stellte eine Reihe von Maßnahmen in Aussicht, mit denen er dem Risiko neuer Taten begegnen will. Identifizierte Gefährder sollten in Präventivhaft genommen werden können, nicht nach Jugendstrafrecht behandelt werden und zur Überwachung eine Fußfessel tragen müssen. Inzwischen haben die Ermittler auf dem Handy des mutmaßlichen Attentäters eine Videobotschaft gefunden. Darin bekennt er sich zu der Tat und schwört der IS-Terrormiliz Treue. Bundeskanzler Merz hat seine Personalwechsel in der Regierung verteidigt. Er gehe fest davon aus, dass nach der Ernennung der Minister und der Wahl des neuen Fraktionschefs Frei morgen alle Entscheidungen akzeptiert würden. Das sagte er bei einem Besuch in Irland. Merz hatte sich nach Medienberichten gestern bei Sitzungen von Vorstand und Präsidium der CDU teils harsche Kritik anhören müssen. Die CDU-Landtagsfraktion von Rheinland-Pfalz sprach von fehlender Wertschätzung und brach den Kontakt zu Merz praktisch ab. Anlass waren die Umstände der Entlassung von Verkehrsminister Schnieder. Bei dem schweren Erdbeben in Japan ist in einem Einkaufszentrum der Stadt Kashima einem Fernsehbericht zufolge eine beträchtliche Zahl Menschen ums Leben gekommen. Viele weitere Menschen seien in dem Gebäude eingeschlossen. Das Beben der Stärke 7,1 hatte den Südwesten Japans erschüttert. Nach Angaben der Regierung stürzten Gebäude ein, Brände brachen aus. Der neue französische Nationaltrainer Zinedine Zidane hat den Kampf gegen den Rassismus im Fußball zur Priorität erklärt. Frankreich sei ein wunderschönes Land, das von Vielfalt geprägt sei, sagte der 54-Jährige bei seiner Vorstellung als Chefcoach. Mitglieder des Teams waren in den vergangenen Jahren immer wieder rassistisch angefeindet worden.
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4: mit Michelle Gradell. Viele suchen rund um Berlin nach einem eigenen Haus. Deswegen steigen jetzt die Preise in Brandenburg. Im Berliner Umland bleiben Häuser nämlich teuer. In Kleinmachnow kostet ein Einfamilienhaus im Schnitt rund 900.000 Euro. Deswegen ziehen viele inzwischen auch weiter raus, besonders wenn die Anbindung mit Straßen und Bahn passt. Im Schnitt kostet ein Haus in Brandenburg 360.000 Euro. So viel kostet in Berlin im Schnitt eine Zwei-Zimmer-Eigentumswohnung.
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6: Das war ein Tag heute zum Durchatmen. Ab morgen wird's nämlich wieder richtig heiß. Die Nacht bleibt erstmal trocken und mild. Morgen dann aber 32 Grad und Sonne pur in Berlin und Brandenburg. Donnerstag, da geht's dann richtig rauf und sonnig weiter bei 37 Grad.
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6: Ja, die Straßen, die sind gut gefüllt. Geht los. Stadtring 100 in Richtung Süden ab Heidelberger Platz bis Albuinstraße. Das braucht ihr eine Viertelstunde länger. Die längsten Staus in der City, die haben wir in Friedrichshain. Einmal Petersburger Straße, da seid ihr in 10 Minuten durch. Und genauso lange steht ihr auch noch auf der Elsenbrücke an. Dann gab es zwei Unfälle. Und zwar einmal in Kreuzberg auf der Zossener Straße. Passiert ist ja in Höhe Gneisenau Straße. Ihr fahrt hier bitte vorsichtig. Und in Tempelhof auf der Albuinstraße hat es auch geknallt in Richtung A100 zwischen Eresburgstraße und der Schöneberger Straße. Rosa Brandenburg, da haben wir auch zwei Unfälle. Einmal auf der A9 Richtung Leipzig zwischen Kleinmarzehns und dem Rastplatz Rosslequelle West. Hier fahrt ihr unbedingt langsamer, Polizei ist auf dem Weg. Und den nächsten Unfall haben wir auf der A24 Richtung Berlin zwischen Herzsprung und Neuruppin. Hier am besten umfahren, wenn ihr könnt. Dann ist noch gut was los auf der A13 Richtung Dresden. Und zwar ist die Einfahrt Baruth-Mark gesperrt. Da haben wir nämlich einen Liegenbleiber. 20 Minuten haben wir hier stockenden Verkehr. Weiter geht's A12 Richtung Frankfurt-Oder zwischen Storkow und Fürstenwalde West. Hier braucht ihr eine halbe Stunde länger. Und dann passt ihr bitte auf der A24 Richtung Pritzwalk zwischen Kremmen und Fair-Berlin. Da liegen Gegenstände auf der Straße. Die neuesten Blitzer stehen in Schöneweide, Groß-Berliner Damm, in Reinickendorf, Montanstraße, in Michendorf, Luckenwalder Straße wird geblitzt und in Oderaue auf der Königlich-Reetz. Vielen Dank euch fürs Bescheid geben. Und wenn ihr jetzt auch noch einen Staublitzer unterwegs irgendwo gesehen habt, ruft gerne an oder schickt uns eine WhatsApp rum. Berlin 20, 3x19. Euch eine gute Fahrt.
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6: Ach, zack, den Dienstag, den haben wir geschafft. Hallihallo, schön, dass ihr noch mit dabei seid. Ihr seid hoffentlich mittlerweile gut im Feierabend angekommen. Alle, die jetzt noch ran müssen, haltet durch. Wir sind hier gerne bei euch jetzt mit Teddy Swims und Mr. Know-It-All bei 94.3 RS2.

0: Haken dran, den Dienstag haben wir geschafft und wir können uns jetzt schon aufs Wochenende freuen.
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0: Bei uns fährt jeden Tag ein Cabrio direkt hier durchs RS2-Programm und erkennt ihr den Song, der dabei im Autoradio läuft, dann sichert ihr euch mit ein bisschen Glück ein schickes Cabrio für ein ganzes Wochenende. Schon mit uns gequizt hat Friederike aus Pankow. Sie will mal ohne Kids verreisen.
2: Wir wollen an die Ostsee fahren.
3: An die Ostsee. Einfach nur losfahren, ja. Anhalten, wann ihr wollt.
2: Genau.
3: Und einfach vielleicht nur ein Fischbrötchen essen, ins Wasser springen, genau. Wieder zurück. Egal, so wie ihr das bestimmt.
2: Genau, das klingt gut, genau so.
3: Gut, dann lass uns mal die Quizrunde starten. Und zwar unser Cabrio, Radio ist laut. Du sagst mir bitte Interpret bzw. Titel oder beides, wenn du weißt. Toi, toi, toi.
2: So, kann ich?
3: Ja.
2: Das war The Weeknd.
3: Ja. Und es war nicht einfach, nämlich ganz ohne Text gemein, oder?
2: Ja, genau. Aber
0: sehr gut gemacht. Ja, und die nächste Runde, die zocken wir natürlich mit euch morgen früh wieder in der RS2 Morgenshow um 7:07 Uhr. Meldet euch also gerne noch an auf

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0: So, Achtung, jetzt wird's wieder
1: cringe.
0: Hier ist 94.3 RS2. Das Internet, das dreht wieder durch, denn die Jugendwort-Ikone Susanne Daubner hat jetzt wieder die Wahl zum Jugendwort des Jahres gestartet. Wie immer sind es Wörter, bei denen wir zu 90% nicht wissen, was sie bedeuten. Dieses Jahr können wir unter denen hier abstimmen.
2: 6-7, Crash Out, Digger, du bist gut genug. Gute Käse, Macker, Peak, Rage Bait, Schere, Super.
0: Oh ja, du bist gut genug. Ist auf jeden Fall eins meiner Highlights. Ansonsten bin ich für Crash Out, klingt einfach irgendwie cool, und Macker. Also, abstimme könnt ihr jetzt für euren Favoriten online beim Langenscheid Verlag. Aber keine Sorge, ich bin 23 und selbst ich weiß bei fast allen Wörtern nicht, was sie bedeuten. Also fühlt euch nicht schlecht. Hier ist 94.3 RS2. Vielleicht sollte ich mal darüber nachdenken, ob es für mich oder gegen mich spricht.

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6: Es ist 5:07 Uhr. Ich bin Cornelius Dreger. Guten Abend. Der mutmaßliche CSD-Attentäter hat vor der Tat offenbar ein IS-Bekenner-Video aufgenommen. Das hat die Bundesanwaltschaft jetzt mitgeteilt. Das Handy wurde demnach in dem Wagen entdeckt, mit dem der Mann in den Tiergarten gerast war. Mehr von Silas Quiring.
7: In dem Video ist ein Vermummter zu sehen, aller Wahrscheinlichkeit nach eben der mutmaßliche Täter. Er leistet darin einen Treueschwur zur Terrororganisation Islamischer Staat. Attentäter nehmen solche Videos oft auf, um sie nach Anschlägen im Internet zu veröffentlichen. Das Handy und weitere Datenträger aus der Wohnung des Mannes werden noch ausgewertet, sagt Innenminister Dobrindt. Er kündigte auch an, dass er das Strafrecht für Gefährder verschärfen und stärker auf Fußfesseln setzen will.
6: In der CDU wächst der Ärger.

0: über die Personalpolitik von Kanzler Merz. Dabei geht es vor allem um die Art und Weise bei dem Regierungsumbau. Jana Klunikowski.
1: Ja, wie der Spiegel berichtet, soll Merz in einer Sitzung mit dem CDU-Vorstand dafür heftig kritisiert worden sein. Hauptauslöser ist die Hängepartie um den bisherigen Verkehrsminister Schnieder. Seine geplante Entlassung war Ende letzter Woche durchgesickert. Erst gestern wurde damit Steffen Bilger ein Nachfolger präsentiert. Die CDU-Landtagsfraktion aus Rheinland-Pfalz hat aus Protest ein Treffen mit Merz abgesagt. Schnieder kommt aus Rheinland-Pfalz. Und auch der jetzt entlassene Gesundheitsstaatssekretär Tino Sorge wirft Merz öffentlich schlechten Stil vor.
0: Die Waldbrandlage in Spanien und Frankreich hat sich etwas stabilisiert, aber die Sorge vor der nächsten Hitzewelle wächst. In den nächsten Tagen werden wieder Temperaturen bis 40 Grad erwartet. Das könnte die Löscharbeiten wieder erschweren. Zuletzt waren auch in Portugal neue Feuer ausgebrochen. Nach einem Strandtag an der Ostsee ist in Berlin ein Mensch an einer Vibrioneninfektion gestorben. Die Person habe mit über 75 zur Hochrisikogruppe gehört, wie auch zwei weitere Erkrankte, so das Berliner Landesamt. Die Bakterien verbreiten sich vor allem in warmem Wasser in Ufernähe. Digger, Ragebait, 6-7. Ab sofort kann wieder über das Jugendwort des Jahres abgestimmt werden. Zunächst geht's darum, aus einer Top-10-Liste an Vorschlägen die Top 3 zu finden. Letztes Jahr war das Crazy zum Jugendwort des Jahres gewählt worden.
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3: Den Abend, den könnt ihr noch entspannt mit einer dünnen Kuscheldecke auf dem Balkon oder im Garten verbringen. Die Nacht bleibt nämlich trocken und mild. Morgen, da wird's dann heiß, 32 Grad und Sonne pur kriegen wir in Berlin und Brandenburg. Donnerstag geht's genauso sonnig weiter, nur noch heißer. Also da ist die Arschbombe auf jeden Fall ein Muss, 37 Grad.
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Aber dann ein Song, den du liebst. Direkt danach einer, den du seit Jahren nicht gehört hast.

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1: Es ist 5:08. Ich bin Cornelius Dreger. Guten Abend. Auf dem Handy des mutmaßlichen CSD-Attentäters haben die Ermittler jetzt ein Bekennervideo gefunden. Laut Bundesanwaltschaft bekennt sich darin ein Vermummter zur Terrororganisation Islamischer Staat. Sehr wahrscheinlich handelt es sich um den Mann selbst. Solche Bekennervideos werden typischerweise zur Veröffentlichung nach Anschlägen aufgenommen. Innenminister Alexander Dobrindt sagte:
2: Es sind auch in der Wohnung Datenträger der Polizei zugänglich geworden. Und auch Bezüge zum IS lassen sich dort finden. Das ist aber jetzt alles weitere Teil der Auswertung.
1: Die Personalpolitik von Kanzler Merz sorgt in der CDU für immer mehr Ärger. Laut Spiegel soll es in einer Sitzung des Parteivorstands kaum Rückendeckung für Merz gegeben haben, dafür aber jede Menge Kritik. Vor allem der Umgang mit dem bisherigen Verkehrsminister Schnieder stößt dabei vielen sauer auf. Bei der Fußball-WM sollen bald auch private Investoren mitmischen. Die FIFA will eine neue Firma gründen, die Turniere ausrichtet und Anteile an der Firma verkaufen. Wohl auch an Personen aus dem Trump-Umfeld, Silas Quiring.
3: Ja, als möglicher Hauptinvestor gilt der Bruder von Donald Trumps Schwiegersohn, Jared Kushner. Außerdem könnte FIFA-Chef Infantino nach seiner Amtszeit die neue Firma führen, mit mutmaßlich üppigem Gehalt. Offiziell sagt Infantino, dass die Gewinne weltweit in die Sportförderung fließen sollen. Von den Verbänden kommt aber heftige Kritik. Die europäische UEFA sagt, der Fußball ist keine Handelsware, erst recht nicht bei völliger Intransparenz darüber, wer finanziell profitiert.
1: Das Thema Bundeskanzler ist für Markus Söder offenbar durch. Er sagte dem Handelsblatt, die Frage nach einer Kandidatur stellt sich ihm heute nicht und auch nicht in Zukunft. Eine weitere Amtszeit als bayerischer Ministerpräsident könne Söder sich dagegen vorstellen. Wer die Steuererklärung selbst macht und noch nicht abgegeben hat, muss sich beeilen. Nur noch bis Freitag ist dafür Zeit. Neu ist die Erklärung mit einem Klick. Die funktioniert erstmal aber nur für einfache Fälle, wie Alleinstehende ohne Kinder und Rentner ohne Nebeneinkünfte.
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5: Das war ein Tag heute zum Durchatmen. Ab morgen wird es nämlich wieder richtig heiß. Die Nacht bleibt erstmal trocken und mild. Morgen dann aber 32 Grad und Sonne pur in Berlin und Brandenburg. Donnerstag, da geht's dann richtig rauf und sonnig weiter bei 37 Grad.
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1: Es ist 8:05. Ich bin Cornelius Dreger. Guten Abend. Der mutmaßliche CSD-Attentäter hat vor der Tat offenbar ein IS-Bekennervideo aufgenommen. Das hat die Bundesanwaltschaft jetzt mitgeteilt. Das Handy wurde demnach in dem Wagen entdeckt, mit dem der Mann in den Tiergarten gerast war. Mehr von Silas Quiring.
2: In dem Video ist ein Vermummter zu sehen, aller Wahrscheinlichkeit nach eben der mutmaßliche Täter. Er leistet darin einen Treueschwur zur Terrororganisation Islamischer Staat. Attentäter nehmen solche Videos oft auf, um sie nach Anschlägen im Internet zu veröffentlichen. Das Handy und weitere Datenträger aus der Wohnung des Mannes werden noch ausgewertet, sagt Innenminister Dobrindt. Er kündigte auch an, dass er das Strafrecht für Gefährder verschärfen und stärker auf Fußfesseln setzen will.
1: In der CDU wächst der Ärger über die Personalpolitik.

0: Politik von Kanzler Merz. Dabei geht es vor allem um die Art und Weise bei dem Regierungsumbau. Jana Klunikowski.
1: Ja, wie der Spiegel berichtet, soll Merz in einer Sitzung mit dem CDU-Vorstand dafür heftig kritisiert worden sein. Hauptauslöser ist die Hängepartie um den bisherigen Verkehrsminister Schnieder. Seine geplante Entlassung war Ende letzter Woche durchgesickert. Erst gestern wurde damit Steffen Bilger ein Nachfolger präsentiert. Die CDU-Landtagsfraktion aus Rheinland-Pfalz hat aus Protest ein Treffen mit Merz abgesagt. Schnieder kommt aus Rheinland-Pfalz. Und auch der jetzt entlassene Gesundheitsstaatssekretär Tino Sorge wirft Merz öffentlich schlechten Stil vor.
0: Die Waldbrandlage in Spanien und Frankreich hat sich etwas stabilisiert, aber die Sorge vor der nächsten Hitzewelle wächst. In den nächsten Tagen werden wieder Temperaturen bis 40 Grad erwartet. Das könnte die Löscharbeiten wieder erschweren. Zuletzt waren auch in Portugal neue Feuer ausgebrochen. Nach einem Strandtag an der Ostsee ist in Berlin ein Mensch an einer Vibrioneninfektion gestorben. Die Person habe mit über 75 zur Hochrisikogruppe gehört, wie auch zwei weitere Erkrankte, so das Berliner Landesamt. Die Bakterien verbreiten sich vor allem in warmem Wasser in Ufernähe. Bei der Fußball-WM sollen bald private Investoren mitmischen. Die FIFA will eine neue Firma gründen, die die Turniere ausrichtet und dann Anteile verkaufen. Als möglicher Hauptinvestor gilt der Bruder von Trumps Schwiegersohn Jared Kushner. Die europäische UEFA hält von den Plänen nichts.
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3: Den Abend, den könnt ihr noch entspannt mit einer dünnen Kuscheldecke auf dem Balkon oder im Garten verbringen. Die Nacht bleibt nämlich trocken und mild. Morgen, da wird's dann heiß. 32 Grad und Sonne pur kriegen wir in Berlin und Brandenburg. Donnerstag geht's genauso sonnig weiter, nur noch heißer. Also da ist die Arschbombe auf jeden Fall ein Muss. 37 Grad.
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1: Es ist 9:05. Ich bin Anna Löwer. Guten Abend. Der mutmaßliche CSD-Attentäter hat vor der Tat offenbar ein IS-Bekennervideo aufgenommen. Das hat die Bundesanwaltschaft mitgeteilt. Das Handy wurde demnach in dem Wagen entdeckt, mit dem der Mann in den Tiergarten gerast war. Mehr von Silas Quering.
2: In dem Video ist ein Vermummter zu sehen, aller Wahrscheinlichkeit nach eben der mutmaßliche Täter. Er leistet darin einen Treueschwur zur Terrororganisation Islamischer Staat. Attentäter nehmen solche Videos oft auf, um sie nach Anschlägen im Internet zu veröffentlichen. Das Handy und weitere Datenträger aus der Wohnung des Mannes werden noch ausgewertet, sagt Innenminister Dobrindt. Er kündigte auch an, dass er das Strafrecht für Gefährder verschärfen und stärker auf Fußfesseln setzen will.
1: Es ist der nächste Hammer von FIFA-Chef Infantino. Der Weltverband will Anteile an der Fußball-WM an private Investoren verkaufen. Als möglicher Hauptinvestor gilt der Bruder von Trump-Schwiegersohn Jared Kushner. Offiziell sagt Infantino, dass die Gewinne der Entwicklung des Sports weltweit zugutekommen sollen. Die Mitgliederverbände sind aber mehr als skeptisch. Die europäische UEFA sagt, der Fußball ist keine Handelsware, erst recht nicht, wenn nicht klar ist, wer finanziell profitiert. In der CDU wächst der Ärger über die Personalpolitik von Kanzler Merz. Dabei geht's vor allem um die Art und Weise bei dem Regierungsumbau. Wie der Spiegel berichtet, soll Merz in einer Sitzung mit dem CDU-Vorstand dafür heftig kritisiert worden sein. Die Waldbrandlage in Spanien und Frankreich hat sich etwas stabilisiert, aber die Sorge vor der nächsten Hitzewelle wächst. In den nächsten Tagen werden wieder Temperaturen bis 40 Grad erwartet. Das könnte die Löscharbeiten wieder erschweren. Zuletzt waren auch Feuer in Portugal ausgebrochen. Digger, Ragebait, 6-7. Ab sofort kann wieder über das Jugendwort des Jahres abgestimmt werden. Zunächst geht's darum, aus einer Top-10-Liste

0: Liste an Vorschlägen die Top 3 zu finden. Letztes Jahr war das Crazy zum Jugendwort des Jahres gewählt worden.
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1: Es ist 5:11 Uhr. Ich bin Anna Löwer. Guten Abend. Auf dem Handy des mutmaßlichen CSD-Attentäters haben die Ermittler ein Bekennervideo gefunden. Laut Bundesanwaltschaft bekennt sich darin ein Vermummter zur Terrororganisation Islamischer Staat. Sehr wahrscheinlich handelt es sich um den Mann selbst. Solche Bekennervideos werden typischerweise zur Veröffentlichung nach Anschlägen aufgenommen. Innenminister Alexander Dobrindt sagte:
2: Es sind auch in der Wohnung Datenträger der Polizei zugänglich geworden. Und auch Bezüge zum IS lassen sich dort finden. Das ist aber jetzt alles weitere Teil der Auswertung.
1: Bei der Fußball-WM sollen bald auch private Investoren mitmischen. Die FIFA will eine neue Firma gründen, die Turniere ausrichtet und Anteile an der Firma verkaufen. Wohl auch an Personen aus dem Trump-Umfeld, Silas Quiring.
3: Ja, als möglicher Hauptinvestor gilt der Bruder von Donald Trumps Schwiegersohn, Jared Kushner. Außerdem könnte FIFA-Chef Infantino nach seiner Amtszeit die neue Firma führen, mit mutmaßlich üppigem Gehalt. Offiziell sagt Infantino, dass die Gewinne weltweit in die Sportförderung fließen sollen. Von den Verbänden kommt aber heftige Kritik. Die europäische UEFA sagt, der Fußball ist keine Handelsware, erst recht nicht bei völliger Intransparenz darüber, wer finanziell profitiert.
1: Die Personalpolitik von Kanzler Merz sorgt in der CDU für immer mehr Ärger. Laut Spiegel soll es in einer Sitzung des Parteivorstandes kaum Rückendeckung für Merz gegeben haben, dafür aber jede Menge Kritik. Vor allem der Umgang mit dem bisherigen Verkehrsminister Schnieder stößt dabei vielen sauer auf. Digger, Ragebait, 6ix7ine. Ab sofort kann wieder über das Jugendwort des Jahres abgestimmt werden. 10 Kandidaten stehen dabei zur Auswahl. Philipp Nützig.
4: Genau, darunter sind zum Beispiel auch Macca, Super, das virale Songphänomen Du bist gut genug oder auch Gute Käse, was so viel heißt wie Richtig gut oder Feier ich. Aus diesen 10 Kandidaten soll jetzt eine Top 3 werden. Die Abstimmung dafür läuft gut 3 Wochen. Dann gibt's nochmal eine Abstimmungsrunde. Das Jugendwort des Jahres wird dann im Oktober bekannt gegeben. Letztes Jahr hatte sich das Crazy bei der Abstimmung durchgesetzt.
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1: Es ist 5:12. Ich bin Anna Löwer. Guten Abend. Der mutmaßliche CSD-Attentäter hat vor der Tat offenbar ein IS-Bekennervideo aufgenommen. Das hat die Bundesanwaltschaft mitgeteilt. Das Handy wurde demnach in dem Wagen entdeckt, mit dem der Mann in den Tiergarten gerast war. Mehr von Silas Quering.
2: In dem Video ist ein Vermummter zu sehen, aller Wahrscheinlichkeit nach eben der mutmaßliche Täter. Er leistet darin einen Treueschwur zur Terrororganisation Islamischer Staat. Attentäter nehmen solche Videos oft auf, um sie nach Anschlägen im Internet zu veröffentlichen. Das Handy und weitere Datenträger aus der Wohnung des Mannes werden noch ausgewertet, sagt Innenminister Dobrindt. Er kündigte auch an, dass er das Strafrecht für Gefährder verschärfen und stärker auf Fußfesseln setzen will.
1: Es ist der nächste Hammer von FIFA-Chef Infantino. Der Weltverband will Anteile an der Fußball-WM an private Investoren verkaufen. Als möglicher Hauptinvestor gilt der Bruder von Trump-Schwiegersohn Jared Kushner. Offiziell sagt Infantino, dass die Gewinne der Entwicklung des Sports weltweit zugutekommen sollen. Die Mitgliederverbände sind aber mehr als skeptisch. Die europäische UEFA sagt, der Fußball ist keine Handelsware, erst recht nicht, wenn nicht klar ist, wer finanziell profitiert. Die Waldbrandlage in Spanien und Frankreich hat sich etwas stabilisiert. Aber die Sorge vor der nächsten Hitzewelle wächst. In den nächsten Tagen werden wieder Temperaturen bis 40 Grad erwartet. Das könnte die Löscharbeiten wieder erschweren. Zuletzt waren auch Feuer in Portugal ausgebrochen. Es ist wieder soweit, das Jugendwort des Jahres wird gesucht. In einer ersten Abstimmungsrunde stehen 10 Kandidaten zur Wahl, darunter Macker, Super oder Du bist gut genug. Nach einer weiteren Abstimmungsrunde soll das Jugendwort des Jahres dann im Oktober bekannt gegeben werden. Die französische Fußballnationalmannschaft hat künftig eine Legende als Trainer. Zinedine Zidane übernimmt das Team von Didier Deschamps, der nach 14 Jahren aufhört. Für Zidane ist es ein wahr gewordener Traum, das sagte der 54-Jährige bei der Vorstellung.
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1: Es ist 5:01. Ich bin Anna Löwer. Auf dem Handy des mutmaßlichen CSD-Attentäters haben die Ermittler ein Bekennervideo gefunden. Laut Bundesanwaltschaft bekennt sich darin ein Vermummter zur Terrororganisation Islamischer Staat. Sehr wahrscheinlich handelt es sich um den Mann selbst. Solche Bekennervideos werden typischerweise zur Veröffentlichung nach Anschlägen aufgenommen. Innenminister Alexander Dobrindt sagte:
2: Es sind auch in der Wohnung Datenträger der Polizei zugänglich geworden. Und auch Bezüge zum IS lassen sich dort finden. Das ist aber jetzt alles weitere Teil der Auswertung.
1: Israels Ministerpräsident Netanyahu hat sein Treffen mit US-Präsident Trump im Weißen Haus als exzellent bezeichnet. Im Mittelpunkt habe das gemeinsame Ziel gestanden, den Iran am Bau einer Atomwaffe zu hindern. Zuvor war es bei einem weiteren Gespräch zwischen Trump und dem ukrainischen Präsidenten Zelensky um eine mögliche Produktion von Patriot-Luftabwehrraketen in der Ukraine gegangen. Bei der Fußball-WM sollen bald auch private Investoren mitmischen. Die FIFA will eine neue Firma gründen, die Turniere ausrichtet und Anteile an der Firma verkaufen. Wohl auch an Personen aus dem Trump-Umfeld, Silas Quiring.
3: Ja, als möglicher Hauptinvestor gilt der Bruder von Donald Trumps Schwiegersohn, Jared Kushner. Außerdem könnte FIFA-Chef Infantino nach seiner Amtszeit die neue Firma führen, mit mutmaßlich üppigem Gehalt. Offiziell sagt Infantino, dass die Gewinne weltweit in die Sportförderung fließen sollen. Von den Verbänden kommt aber heftige Kritik. Die europäische UEFA sagt, der Fußball ist keine Handelsware, erst recht nicht bei völliger Intransparenz darüber, wer finanziell profitiert.
1: Es ist wieder soweit, das Jugendwort des Jahres wird gesucht. In einer ersten Abstimmungsrunde stehen 10 Kandidaten zur Wahl, darunter Macker, Super oder Du bist gut genug. Nach einer weiteren Abstimmungsrunde soll das Jugendwort des Jahres dann im Oktober bekannt gegeben werden.
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1: Es ist 5:02. Ich bin Anna Löwer. Der mutmaßliche CSD-Attentäter hat vor der Tat offenbar ein IS-Bekennervideo aufgenommen. Das hat die Bundesanwaltschaft mitgeteilt. Das Handy wurde demnach in dem Wagen entdeckt, mit dem der Mann in den Tiergarten gerast war. Mehr von Silas Quering.
2: In dem Video ist ein Vermummter zu sehen, aller Wahrscheinlichkeit nach eben der mutmaßliche Täter. Er leistet darin einen Treueschwur zur Terrororganisation Islamischer Staat. Attentäter nehmen solche Videos oft auf, um sie nach Anschlägen im Internet zu veröffentlichen. Das Handy und weitere Datenträger aus der Wohnung des Mannes werden noch ausgewertet, sagt Innenminister Dobrindt. Er kündigte auch an, dass er das Strafrecht für Gefährder verschärfen und stärker auf Fußfesseln setzen will.
1: Nach mehreren Tagen ohne gegenseitige Attacken meldet das US-Militär neue iranische Raketenangriffe. Demnach wurden alle Raketen auf den Nahoststützpunkt abgefangen, verletzt wurde niemand. Zuletzt hatten beide Seiten auf neue Angriffe verzichtet, während US-Präsident Trump von einer möglichen Verhandlungslösung gesprochen hatte. Es ist der nächste Hammer von FIFA-Chef Infantino. Der Weltverband will Anteile an der Fußball-WM an private Investoren verkaufen. Als möglicher Hauptinvestor gilt der Bruder von Trump-Schwiegersohn Jared Kushner. Offiziell sagt Infantino, dass die Gewinne der Entwicklung des Sports weltweit zugutekommen sollen. Die Mitgliederverbände sind aber mehr als skeptisch. Die europäische UEFA sagt, der Fußball ist keine Handelsware, erst recht nicht, wenn nicht klar ist, wer finanziell profitiert. Die Waldbrandlage in Spanien und Frankreich hat sich etwas stabilisiert, aber die Sorge vor der nächsten Hitzewelle wächst. In den nächsten Tagen werden wieder Temperaturen bis 40 Grad erwartet. Das könnte die Löscharbeiten wieder erschweren. Zuletzt waren auch Feuer in Portugal ausgebrochen. Die französische Fußballnationalmannschaft hat künftig eine Legende als Trainer. Zinedine Zidane übernimmt das Team von Didier Deschamps, der nach 14 Jahren aufhört. Für Zidane ist es ein wahr gewordener Traum, das sagte der 54-Jährige bei der Vorstellung.
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